0: Was geht, Digi-People? Ich bin Janina und ich habe eine Frage in die Runde. Wer von euch hat Geschwister? Also ich habe eine jüngere Schwester und ich sag's euch, Alter, es war nicht immer leicht mit uns. Also es war irgendwie auch mehr als nur Rumgezicke. Ich glaube, wir haben uns gegenseitig noch Namen hinterlassen als Kinder. Es gibt aber Geschwister, die übertreiben komplett. Niki und Morgan sind Geschwister in der Serie Big Mistakes und die machen sich das Leben zur Hölle, Leute. Weil die gehen zusammen in organisierte Verbrechen. Digi-Kollege Jochen hat die Serie schon geguckt. Jochen, wie machen die das?
1: Also sie machen es nicht ganz freiwillig. Eigentlich wollen die beiden nämlich nur eine Kette kaufen für ihre kranke Oma. Aber das gestaltet sich schwierig.
2: Das ist eine scheiß Billo-Kette aus einem scheiß Billo-Laden.
3: Okay.
2: Aber wenn ich sie nicht kriege,
3: dann verpissen sie sich doch.
2: Oh, okay. Ach so, ich kann nicht...
3: Hallo, Morgan.
1: Ja, macht Morgan dann auch, aber nicht bevor sie die Kette mitgehen lässt.
0: Ja, und ich glaube, ich habe genug Serien gesehen, um zu wissen, das war keine gute Idee.
1: Dann nimmst du richtig an. Es war eine scheiß Idee. Es war nämlich keine scheiß Billo-Kette, sondern eine scheiß teure Kette. Leckere $75.000. Und deswegen dauert es auch nicht lange, bis dieser freundliche Kerl aus dem Laden Niki und Morgan ausfindig macht und sie freundlich mit einer Pistole zwingt, die Kette zurückzugeben, bevor sein Boss das rausfindet. Aber auch da gibt's ein kleines Problem.
2: Sie hängt um den Hals unserer Großmutter.
3: Okay, na dann los! Nehmt eurer Großmutter die Kette weg!
2: Sag mal,
3: sie ist tot!
1: Ja, es hilft alles nichts. Manchmal muss man dann einfach seine tote Oma nochmal ausgraben.
0: Hey, Junge. Also, aber trotzdem, irgendwie klingt so ein bisschen lustig auch, oder? Oder wird das auch ernst sein in der Serie?
1: Beides eigentlich. Aber es ist schon klar auf witzig gepolt. So, auch die Bösewichte. Eigentlich kannst du es ganz gut vergleichen mit Only Murders in the Building. Es ist auch von und mit Dan Levy. Den kennt man vielleicht von Schitt's Creek, wer das gesehen hat. Ich fand's sehr witzig. Also, man kann es auch gut so weggucken. Es sind 8 Folgen und die sind immer so 30, 40 Minuten lang. Also, ein guter Watch.
0: Okay, geil. Big Mistakes seht ihr ab jetzt auf Netflix. Vielleicht guckt es mal mit euren Geschwistern und appreciatet so eure Beziehung, okay?

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1: Lisa hier, 1-12 Diggi. Wenn ich den Namen Ibbenbüren höre, muss ich immer direkt an Handball denken, ehrlich gesagt, weil zwei meiner engsten Freundinnen damals zusammen in der Handballmannschaft gespielt haben und die sind einmal im Jahr nach Ibbenbüren gefahren, auf Mannschaftsfahrt. Ich weiß also original nichts über diese Stadt, außer dass meine Girls sich da halt hin und wieder mal richtig einen reingestellt haben. Was ich jetzt aber quasi neu dazugelernt habe, ist, dass da letztens der Schornstein von einem Kohlekraftwerk weggesprengt wurde. Das weiß ich von meinen KollegInnen von WDR aktuell.
2: In Ibbenbüren wird der 275 Meter hohe Schornstein gesprengt. Petra Brünstrup ist für WDR aktuell in Ibbenbüren. Wie ist der Stand der Dinge?
3: Die Detonation, die muss jetzt jede Sekunde erfolgen. Die Menschen hier auf dem Gelände in sicherer Entfernung vom Ort der Sprengung entfernt, die blicken in den...
2: Oh. Da habe ich was explodieren gehört. Das könnte natürlich sein, dass das die Leitung zum Abbruch geführt hat.
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Rainer. Ihr hört 1 Live Digi. Und ich lade euch jetzt mal gerade ein zu ein bisschen Kopfkino. Zu schon mal so einem ersten Dip in den Sommer. Also so richtig, ne? So wie es dann ist, wenn es Abend wird. Und die Hitze, die hängt noch in der Luft. Obwohl die Sonne sich schon auf den Weg macht Richtung Horizont, um zu verschwinden. Und der Tag war schon ein bisschen lang auch eigentlich. Bisschen zu lang vielleicht sogar. Und ihr spürt aber, jetzt wird alles ein bisschen langsamer. Und ihr entspannt euch und nehmt noch mal einen Schluck von dem aus Versehen auch schon ein bisschen warmen Eistee, weil ihr den zu lange in der Sonne habt stehen lassen. Ja, aber für einen Moment ist eben alles voll ruhig und richtig und gut. Ah, spüre. Genau das alles fühle ich nämlich, wenn ich Au Guasi höre von Palm Monkey. Das alles, ja, weiß ich nicht, oder ein Abend an einem Sandy Beach halt. Hier ist der Song in 1 Live Digi.

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1: Die Nachrichten mit Michael Treiß. Guten Morgen. Zwischen der Ukraine und Russland soll es ab sofort eine Waffenruhe geben, 3 Tage lang. US-Präsident Trump hat das angekündigt. Die Ukraine und Russland haben die Feuerpause bestätigt. Samuel Jakisch, WDR Washington.
2: Bis inklusive Montag soll er die Waffenruhe im Krieg zwischen Russland und der Ukraine halten. Zusätzlich sollen jeweils 1.000 Gefangene zwischen beiden Seiten ausgetauscht werden. Die Initiative für diese Geste gehe auf ihn selbst zurück, so Trump. Angaben zur Überwachung der Feuerpause oder Konsequenzen bei möglichen Verstößen machte das Weiße Haus nicht. In der Vergangenheit hatten sich vergleichbare Zusagen im Ukraine-Konflikt häufig als brüchig erwiesen. Auch über konkrete Verhandlungen zu den eigentlichen Streitfragen seit der Invasion Russlands in die Ukraine machte Donald Trump keine Angaben.
1: Die Bundesregierung ist mit ihrem Plan gescheitert, Arbeitnehmern wegen der gestiegenen Preise zu helfen. Der Bundesrat hat die 1.000-Euro-Prämie gestoppt, die Arbeitgeber freiwillig hätten zahlen können. Finanzminister Klingbeil deutete an, dass er jetzt andere Entlastungsmöglichkeiten sucht. In Großbritannien hat die sozialdemokratische Labour-Partei eine historische Wahlschlappe erlitten. Bei den Kommunal- und Regionalwahlen verlor Labour hunderte Sitze, vor allem an die Rechtsaußenpartei Reform UK und an die Grünen. In Wales ging die 100-jährige Siegesserie von Labour zu Ende. Premierminister Starmer lehnt einen Rücktritt aber ab. In mehreren NRW-Städten finden an diesem Wochenende Demonstrationen statt, die auf das chronische Erschöpfungssyndrom aufmerksam machen wollen. Die Krankheit MECFS tritt meist nach Infekten auf, unter anderem nach einer Corona-Infektion. Deutschlandweit soll es inzwischen 650.000 Betroffene geben. Es fehlt bisher an Forschung und Erkenntnissen über die Krankheit.
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1: An diesem Wochenende treffen sich rund 400 Pilates-Trainer und Profis aus über 50 Ländern in Mönchengladbach. Damit wollen sie auch den Gründer dieser Fitnessmethode würdigen. Helge Drafts für WDR aktuell.
3: Die Pilates-Methode ist ein systematisches Ganzkörpertraining zur Kräftigung der Muskulatur. Es wurde von dem in Mönchengladbach geborenen Josef Pilates entwickelt, der vor 100 Jahren in die Vereinigten Staaten auswanderte. Seitdem hat das Pilates-Training seinen Siegeszug um die Welt angetreten. Höhepunkt des Sportlertreffens ist die Benennung eines Platzes in der Mönchengladbacher Altstadt nach Josef Pilates. Sein Geburtshaus soll dort internationales Pilateszentrum werden.
1: Und das Wetter in Nordrhein-Westfalen. Die restliche Nacht ist meistens sternenklar, vereinzelt mit Nebel bei Tiefstwerten zwischen 8 und 2 Grad. Tagsüber wird der Samstag fast überall sonnig mit nur ein paar Quellwolken. In Ostwestfalen sind aber auch mal dichtere Wolken unterwegs. In Münster bis 20 Grad, in Herten 21, in Frechen bis 22 Grad. Und das war WDR aktuell.

0: Einsleftige hier mal eben mit einer kurzen Frage. Wo war bei euch der Sommer eures Lebens? Also wo habt ihr den geilsten Sommer ever verbracht? Welchen Ort verbindet ihr damit? Ich bin mir sicher, dass wenn ihr jetzt mal gut nachdenkt, dass bei ein paar von euch da bestimmt auch ein Badesee eine Rolle spielt. Und schwupps ist es bei euch dann vielleicht auch so wie im neuen Buch von Carly Fortune, heißt Überraschung, der Sommer unseres Lebens. Gesa aus dem Digi-Team, hier mal mit der Story.
1: Also es geht hier um Alice, sie ist Anfang 30, Fotografin, frisch getrennt und irgendwie ist ihr alles zu viel gerade. Sie weiß nicht mehr, was sie von ihrem Leben will, wer sie wirklich ist und deshalb entscheidet sie sich, eine Auszeit zu nehmen mit ihrer Oma in einem Ferienhaus und dieses Ferienhaus ist eben an diesem schönen Badesee.
0: Gut, Urlaub mit der Oma, fair enough, kann man machen. Klingt jetzt aber nicht so spannend.
1: Na, aber du weißt auch noch nichts von Charlie, ne? Er ist ihr Nachbar und er ist nicht nur super heiß, er ist auch noch sehr witzig, klug und mega flirty unterwegs und er sieht Alice. Also ich finde, er sieht sie so richtig, er fordert sie heraus und schafft es irgendwie auch ihren Blick zurechtzurücken, dass sie dann auch selbst wieder erkennt, wie toll sie eigentlich ist.
0: Okay, klingt jetzt ein bisschen zu perfekt, muss ich ehrlich sagen. Gibt's da irgendwie einen Haken?
1: Naja, auch Charlie trägt schon sein Päckchen, ist nicht ganz ehrlich zu Alice, aber ja, was soll ich sagen, das ist hier schon so ein Happy Read. Also die Figuren sind alle super sympathisch. Es geht um Selbstfindung, um Mut, Vertrauen, Freundschaft, Liebe und vor allem eben auch um den Sommer. Also gönn dir bitte diese Auszeit und ab an See.
0: Also große Empfehlung hier von Digi-Bücherfrau Gesa Wegeheng über Der Sommer unseres Lebens von Carly Fortune.

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1: Bist du Türken? Bist du Türken? Giselle, meine Schöne. Ich so, fuck, ich muss jetzt voll enttäuschen. Ich fühle mich so voll schlecht. Ist voll die Süße so. Und ich so, nee, Jok, Tase, nein, Tante, ich kann kein Türkisch, sorry. Augen schwarz. Seele weg. Keine Ahnung, auf einmal, sie guckt mich so ganz, ich bin nicht mehr so Güzel, so hübsch, bin ich nicht mehr für sie auf einmal. Die guckt mich da an, die so, tamam, okay, warum kannst du keine Türkische sprechen, meine Tochter, warum? Ich verstehe nicht. Ich so, ja, Tante, ich bin Libanesin.
0: Oh, tamam.
1: Ich bin lieber Türkin. Ja.

0: Herz auf Diggi ist hier jetzt mit Lucky aka Lacassette. Das ist der Typ, von dem so viele sagen:
1: Du bist der Geilste. Es gibt nichts Echteres gerade.
2: Das ist Lacassette!
0: Yeah! Also aus dem Nix, muss man schon fast sagen. Es ist der absolute Hype entstanden um den Rapper aus Berlin, der griechische Wurzeln hat und ja wohl ein bisschen Fußballfan ist. Zumindest hat er sich einigermaßen sicher ja nach dem französischen Fußballprofi Alexandre Lacassette benannt. Ex-Nationalspieler, krasser Typ auch, wie eben Lacassette, der Rapper selbst. Ne? Er ist es, aber er will es noch weiter werden. Ja, es geht einfach nur heftigst bergauf für den. Ne? Seit Capi, also Capital Bra, in TikTok gepostet hat, indem er zu Lacassette abgeht und ja, Zakofant ging es eben auch für den selbst ultra ab. Mit seinen frechen Lines, mit seinem markanten Sound, den auch Jazik zum Beispiel feiert. Deshalb hatte der wiederum auch massiven Bock auf eine Kollabo. Das Ergebnis gibt's jetzt für euch hier in 1 Live Digi. Lacassette und Jazik mit CDY. Enjoy!

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1: Die Nachrichten mit Michael Treiß. Guten Morgen. Die finanzielle Lücke in der gesetzlichen Pflegeversicherung wird im nächsten Jahr deutlich höher ausfallen als erwartet. Bundesgesundheitsministerin Wagen sagte mehreren Medien, sie rechne mit einem Minus von mehr als 7,5 Milliarden Euro. Mike Oeske für WDR aktuell.
2: Bisher war von 6 Milliarden Euro ausgegangen worden. Dass die Ausgaben die Einnahmen nächstes Jahr noch weiter übersteigen werden, begründet Wagen damit, dass immer mehr Menschen als pflegebedürftig eingestuft werden. Das ist laut der CDU-Politikerin aber nur zu einem kleinen Teil mit der demografischen Entwicklung zu erklären. Mittlerweile würden auch Gruppen erfasst, an die bei der Einführung der Pflegeversicherung niemand gedacht habe, zum Beispiel Kinder und Jugendliche mit ADHS.
1: Der Präsident des Deutschen Landkreistags hat die schwarz-rote Bundesregierung dazu aufgerufen, ihren internen Dauerstreit zu beenden. Der CDU-Landrat Brötel aus Baden-Württemberg sagte der Neuen Osnabrücker Zeitung, der Erfolg der AfD habe seiner Ansicht nach viel mit der Enttäuschung der Wähler über die etablierten Parteien zu tun. Zwischen der Ukraine und Russland gilt seit dieser Nacht offiziell eine Waffenruhe für insgesamt 3 Tage. Das hatte US-Präsident Trump kurzfristig am Abend angekündigt. Russland und die Ukraine bestätigten die Feuerpause danach. Beide Seiten wollen auch jeweils 1.000 Gefangene austauschen. Die Deutsche Bahn bietet zum ersten Mal besonders günstige Last-Minute-Tickets für die kommende Woche an. Fahrkarten für nicht ausgebuchte Züge der nächsten Woche soll es von nun an immer samstags und sonntags zu Preisen ab 6,99 Euro geben. Das Angebot soll laut Bahn den ganzen Sommer über gelten.
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1: In Frieden im Münsterland gibt es ab diesem Wochenende einen Escape Room, der komplett auf künstlicher Intelligenz basiert. Nicole Albers erklärt für WDR aktuell, wie dieser Rätselraum genau funktioniert.
3: Das ist ein kleiner Raum, gestaltet wie ein Raumschiff. Und die Teilnehmer müssen die Bord-KI mit Informationen füttern, Begriffe erklären, wie etwa Geysir oder Bumerang, oder Gegenstände wie einen Camcorder finden und scannen. Das Besondere, jeder Durchgang ist anders, eben weil KI basiert. Und die Aufgaben passen sich den jeweiligen Besuchern an. Bei Kindern wird's entsprechend einfacher als bei Erwachsenen. Entwickelt hat das ein Friedener Digitalunternehmen. Und bei der Gewerbemesse Aufwind an diesem Wochenende kann es jeder, der will, selbst einmal ausprobieren.
1: Und so wird das Wetter in Nordrhein-Westfalen. Der Samstag wird fast überall sonnig, mit nur ein paar Quellwolken. In Ostwestfalen sind zwar auch mal dichtere Wolken unterwegs, es bleibt aber meistens trocken. In Steinfurt maximal 20 Grad, in Hilden 21 und Hürth kommt auf bis zu 22 Grad. Am Sonntag dann erst Sonne, zum Abend hin gibt es Wolken und im Süden von NRW Schauer oder Gewitter. Und am Montag ist es erst regnerisch, später gibt es Sonne, Wolken und Schauer im Wechsel. Und es wird ab Montag kühler mit 11 bis 15 Grad. 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

0: Bisschen Survival-Training hier in 1Live Digi jetzt. Also ihr dürft chillo sitzen bleiben, vorm Fernseher, Netflix regelt.
1: Ich will nach Grand Isle Narrows. Mein GPS funktioniert nicht, ja.
2: Sie wollen zum Canyon?
1: Ja.
2: Auf die einfache oder die harte Tour?
0: Ja, das finden wir jetzt raus. Mit Hollywood-Star Charlize Theron, die zurück ist mit ihrem Film Apex. Und Digi-Kollege Marcel, der kennt den schon. Also sag mal, was ist das? Ist das jetzt Theron versus Wild oder was ist da mit Survival?
3: Ja, es hat schon so ein bisschen was davon. Nur, dass sie als Sascha im Film das alles eigentlich gar nicht will. Also sie hat einen schweren Schicksalsschlag hinter sich. Ab ins australische Outback. Bisschen Selbstfindung klarkommen und so. Mhm. Nur plötzlich, ach dummerweise, ist ein Killer hinter ihr her.
2: Dein Handy habe ich natürlich behalten, aber ich habe ein paar Extras dazugelegt, damit wir auf Augenhöhe sind. Du hast bis zum Ende des Songs Zeit, dich so weit wie es geht von mir zu entfernen, okay? Dachte, du stehst auf Gefahr.
3: Tja, und daraus wird dann so ein 1 gegen 1 in der Wildnis. Katz und Maus über Stock und Stein und natürlich ums Überleben.
0: Okay, also eher Action-Ding.
3: Ja, wobei du in diesem Film auch Szenen dabei hast, da wird einfach mal 10 Minuten gar nichts gesagt. Wenn dann aber mal wieder Action da ist, dann ist sie gut. Die meisten Stunts von Charlize Theron selbst gedreht. Ja, aber wirklich klettern gelernt, Kanu fahren, beim Dreh hat sie sich auch noch ein Zeh gebrochen. Für mich ganz, ganz wichtig bei diesem Film, durchhalten. Weil die erste Hälfte hat wirklich so heftige Schwächen, teilweise lächerliche Szenen. Ganz ehrlich, wäre Filme gucken nicht mein total absurder Job, ich hätte das Ding, glaube ich, ausgemacht. Aber die zweite Hälfte, die kriegt mich.
0: Also, wie er schon sagt, im Zweifel müssen wir durchhalten, Freunde. Apex heißt der neue Film auf jeden Fall mit Charlize Theron.

0: Hey, was geht? Hier ist Lennart in 1Live Digi. Lass mal eben kurz checken, wie sind denn jetzt gerade die Spritpreise an der Tankstelle? Komm, wir fragen mal eben den Kollegen, den wir gesehen haben, auf dem YouTube-Kanal von MDR aktuell live. Ich hoffe, ihr habt alle euer Lineal dabei zum Messen der Spritpreise.
1: Wir gehen mal ein bisschen an die Tankstelle ran und wollen mal wissen, wie hier die Situation ist. Und vielleicht können wir da mal gleich hier vorne anfangen und bei der 2,38 irgendwie dann mitgehen. Diesel ist der Preis, der gerade hochgegangen ist, um die 4 Zentimeter. Ich gehe mal hier rum.

Leute, Dracula hat einen Facelift bekommen. Das ist das Original. Dracula von Tame Impala kennt ihr auch hier aus 1Live Digi. Berühmtester Vampir der Welt, dieser gute Dracula, ne? Ewig alt schon, als Buch auch. Dunkelheit hui, Knoblauch pfui, ihr kennt das. Tame Impala will mit dem Song so ein bisschen einen auf geheimnisvoll machen und wünscht sich, mit dieser einen besonderen Person für immer in der Dunkelheit zu bleiben. Vielleicht auch alle Sorgen so hinter sich zu lassen und im Moment zu leben. Dracula hat jetzt aber ein Facelift bekommen. Tame Impala hat nämlich Jennie von Blackpink dazu geholt für eine neue, frische Remix-Version. Weil, naja, er wollte einfach mal einen Song mit einem K-Pop-Star machen, hat er gesagt. Hat geklappt. Frisch gestylter Dracula jetzt für euch in 1Live Digi von Tame Impala featuring Jennie.

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1: Die Nachrichten mit Michael Theis. Guten Morgen. Russland hat bestätigt, sich an die Waffenruhe mit der Ukraine halten zu wollen, die die USA für 3 Tage vorgeschlagen haben und die seit der Nacht gilt. Gleichzeitig findet in Moskau eine traditionelle Militärparade statt. Björn Blaschke für WDR aktuell.
2: Geprobt wurde sie seit Anfang der Woche, die Parade zum Tag des Sieges in Moskau. Schiefgehen also sollte heute, an dem Tag, an dem Russland des Sieges der Sowjetunion über Nazi-Deutschland gedenkt, nichts. Zumal der Kreml am Abend dem Vorschlag von US-Präsident Donald Trump zugestimmt hat. Von heute und bis Montagnacht sollen die Waffen zwischen der Ukraine und Russland schweigen. Und Gefangene sollen sie austauschen, 1000 Menschen von jeder Seite. Zeitweilig hatte es jedoch ausgesehen, als könnte alles anders kommen, wegen der Drohnenschläge, die die ukrainischen Streitkräfte dem Angreifer in letzter Zeit verstärkt versetzen. Das jedenfalls hat den Kreml dazu gebracht, die Siegesparade zum 81. Jahrestag des Kriegsendes in diesem Jahr erheblich kleiner zu gestalten.
1: Bundesgesundheitsministerin Wagen geht davon aus, dass das Minus bei der Pflegeversicherung nächstes Jahr größer wird als bisher erwartet. Weil immer mehr Menschen als pflegebedürftig eingestuft werden, rechnet sie jetzt mit mehr als 7,5 Milliarden Euro Minus. Wagen sagte der Rheinischen Post, daher sollten auch die Regeln für die Einstufung in Pflegegrade wieder strenger werden. In Ungarn kommt heute das neu gewählte Parlament zum ersten Mal zusammen. Dabei soll Péter Modja zum neuen ungarischen Regierungschef ernannt werden. Der hatte die Parlamentswahl gewonnen und damit die 16-jährige Amtszeit des Rechtspopulisten Viktor Orban beendet. Modja gilt als EU-freundlich und will autoritäre Regelungen Orbans rückgängig machen. In der Fußball-Bundesliga hat sich Borussia Dortmund die Vizemeisterschaft gesichert. Der BVB schlug Eintracht Frankfurt mit 3:2.
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1: In Münster lädt der Allwetterzoo wieder zu einem galaktischen Wochenende ein. Heute und morgen werden viele Science-Fiction-Fans in ausgefallenen Kostümen erwartet. Jonas Gutsche, WDR Münster.
3: Jedi-Ritter, Marvel-Superhelden oder die Ghostbusters. Die Kostüme der Filmfans sind ausgefallen und aufwendig selbst gebastelt. Über 700 Cosplayer präsentieren sich am Wochenende in einer Parade durch den Zoo. Kinder können die Lichtschwertschule besuchen und sich zum Jedi-Ritter ausbilden lassen. Und in Führung stellt der Zoo die Frage, welche Tiere gibt es eigentlich auch im Star-Wars-Universum. Und auch Erwachsene kommen auf ihre Kosten. An beiden Tagen gibt es nämlich Vorträge von Synchronsprechern und Filmexperten, die einen Einblick hinter die Kulissen der Filmklassiker geben.
1: Und das Wetter in Nordrhein-Westfalen. Der Samstag wird fast überall sonnig, in Ostwestfalen auch mal mit mehr Wolken. In Warendorf bis 20 Grad, in Hagen 21 und Siegen kommt auf maximal 22 Grad. Am Sonntag erst Sonne, zum Abend hin Wolken und Schauer oder Gewitter. 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

0: Schönen guten Tag, Leute.
1: Leute, Applaus bitte, wir machen weiter.
0: Jo. Das gilt nicht nur für 1Live.dg, für uns, sondern auch für, wie ihr gehört habt, Felix Lobrecht. Der ist nämlich immer noch am Start mit 1Live 99 Problems. Könnt ihr euch gerne mal geben als Podcast oder auch bei YouTube. Er ist nämlich dafür da, eure Probleme zu lösen. Zum Beispiel auch das von Maximilian aus Taching am See.
2: Ich habe am Anfang des Jahres meine Traumfrau kennengelernt. Und wir haben uns dreimal getroffen. Und jetzt ist sie für 6 Monate in der Karibik auf dem Schiff. Und die Frage ist, wie soll ich mich verhalten bei einer Fernbeziehung, die keine Fernbeziehung ist?
1: Warum ist es keine Fernbeziehung?
2: Und offiziell sind wir noch nicht zusammen.
1: Ah, okay. Und ihr habt gar keinen Kontakt, weil sie auf dem Schiff ist, da gibt's kein Internet?
2: Ab und zu schon, aber sehr sporadisch, halt mal einmal in der Woche.
1: Also ich glaube, das Schlimmste, was du machen könntest, wäre da so einfach hinzufliegen oder so als Überraschung. Ich glaube, man hat bestimmt so die Idee, so, oh, dann überrasche ich die und dann so, oh nee, ist scheiße. Ich glaube, das würde ich nicht machen. Ich glaube, ich würde wirklich einfach hoffen, dass die da eine gute Zeit hat und dann, dass sie sich danach einfach freut, dich wiederzusehen. Willst du dir einfach einen kleinen Gruß in die Kamera sprechen? Nichts zu Schnulziges, weil hier sind noch andere Leute anwesend.
2: Ich wollte eigentlich dich fragen, ob du einen Gruß schicken kannst, weil sie auch ein großer Felix Lobrecht-Fan
1: ist. Echt? Ja, klar, mach ich. Wie heißt die?
2: Lisa.
1: Lisa, du geile Sumse. So, während du hier irgendwie da mit den Piraten am Rumschiffen bist, sitzt hier Maximilian und hat nichts anderes im Kopf, außer dich. Deswegen, genieß die Zeit, mach dir das da toll auf deinem Schiff, mach tolle Erfahrungen, aber wenn du zurückkommst, wählst du nur eine Nummer und das ist die von Maximilian. Die Leute finden das auch, deswegen klatschen die gerade alle.

Manchmal frage ich mich, ob meine Finger in einer anderen Klimazone leben oder so. Habt ihr das auch manchmal, dass random einer eurer Finger eiskalt ist, obwohl alle anderen warm sind? Ich finde, das fühlt sich so weird an. Und wenn ich mir dann die Choreo angucke von Cat's Eye zu ihrem Song Pinky Up, ey, ohne Scheiß, da wird mein kleiner Finger von alleine schon kalt. Cat's Eye tanzen bei Pinky Up die ganze Zeit so, dass ihr kleiner Finger so nach oben gestreckt ist. Also selbst wenn sie eine Faust machen, guckt beim Tanzen der kleine Finger raus. Also ich checke, weil Pinky Up heißt kleiner Finger nach oben, weil Pinky bedeutet kleiner Finger, aber Alter, der wird abfrieren bei mir irgendwann. Deswegen, versucht jetzt mal bei diesem Song den kleinen Finger auszustrecken. Und wenn er dann nicht kalt wird und sich weird anfühlt, dann weiß ich auch nicht, was mit eurem kleinen Finger los ist.

0: People. Tomodachi Live 2 ist vor kurzem rausgekommen und egal ob auf Twitch, YouTube, TikTok oder Insta, überall geht dieses Game gerade viral und Joanna aus dem Digi-Team hat schon angezockt und hilft uns dabei, jetzt endlich mitreden zu können. Was ist das für ein Game, Joanna?
1: Es ist eine Lebenssimulation tatsächlich, also sowas wie die Sims oder jetzt Animal Crossing.
0: Okay, und warum gehen da gerade alle so drauf ab?
1: Weil es einfach total weird und chaotisch ist. Also viele bezeichnen es auch als Reality-TV, als Videospiel.
0: Geil.
1: Weil wir erstellen uns am Anfang vom Game nämlich keinen eigenen Charakter, mit dem wir dann die ganze Zeit irgendwie Teil dieser Inselgemeinde sind oder was auch immer, sondern wir spielen quasi Gott. Dafür haben wir so eine leere Tropeninsel, hört man ja ein bisschen an der Musik auch. Mhm. Die müssen wir dann mit Leben füllen und dafür erstellen wir uns erstmal Mies.
0: Ah ja, ich weiß noch, diese Mies. Waren das nicht auch so kleine, lustige Avatare auf der Wii und so? Ich glaube, ich erinnere mich. Aber denkst du, das wird jetzt so ein langfristiger Hype oder ist das übermorgen schon wieder vorbei?
1: Ich finde das halt immer super schwer einzuschätzen, weil auf der einen Seite funktionieren solche cozy Lebenssimulationen aktuell einfach krass gut, weil die dieses perfekte Kontrastprogramm zum stressigen Alltag sind oder zur ja überfordernden Weltlage. Mhm. Auf der anderen Seite bin ich irgendwie unsicher, wie lange das bei der Stange hält, wie lange das witzig ist, weil irgendwann ist die Prämisse ja vielleicht auch ein bisschen auserzählt.
0: Okay. Ist mir aber auch eigentlich ein bisschen egal, weil Hauptsache, wir können jetzt alle mitreden.

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1: Es ist 6 Uhr, hier ist Julian Cooper. Bei der Bahn gibt es ab heute ein neues Angebot, besonders günstige Last-Minute-Tickets. Los geht's ab 6,99 Euro, zum Beispiel von Köln nach Berlin. Dafür muss man aber flexibel sein. Mehr zum neuen Angebot von Anke Kahler.
2: Die neuen Last-Minute-Tickets gibt es nur unter bestimmten Bedingungen. Gebucht werden können sie ausschließlich am Wochenende, also samstags und sonntags und nur für Reisen in der darauffolgenden Woche. Außerdem ist das Kontingent begrenzt. Die Bahn verkauft die Tickets nur für Fernzüge, in denen es noch freie Restplätze gibt. Besonders gute Chancen auf Schnäppchen gibt es deshalb außerhalb der Hauptreisezeiten.
1: Die Last-Minute-Aktion wird erstmal 6 Monate getestet. Danach entscheidet die Bahn, ob das Angebot dauerhaft bleibt. Im Krieg gegen die Ukraine müssen die Menschen im Land für eine kurze Zeit keine Angst vor neuen Luftangriffen haben. Zwischen der Ukraine und Angreifer Russland gilt seit der Nacht eine Waffenruhe für 3 Tage. Beide Seiten wollen auch je 1.000 Gefangene austauschen. US-Präsident Trump hatte verhandelt und hinterher gesagt, dass es hoffentlich der Anfang vom Ende des Krieges ist. In Gelsenkirchen gibt es heute eine große Explosion, allerdings ganz geplant. An einem alten Kohlekraftwerk werden am Vormittag 2 Kühltürme gesprengt. Sie sind 114 Meter hoch und bestehen aus rund 15.000 Tonnen Beton. Die Türme sollen gleichzeitig gesprengt werden und dann aufeinander zukippen. Der BVB hat in der Fußball-Bundesliga Platz 2 jetzt sicher. Die Dortmunder gewannen gegen Frankfurt mit 3:2 und Trainer Niko Kovac war happy.
3: Ich freue mich, dass wir jetzt 70 Punkte haben. Jetzt kann man sich zurücklehnen und sich die nächsten 2 Tage anschauen.
1: In Liga 2 geht im engen Aufstiegsrennen dem SC Paderborn wohl die Luft aus. Die Mannschaft kam gegen Karlsruhe nur auf ein 2:2. Dadurch wird der Bundesliga-Aufstieg unwahrscheinlicher, vor allem wenn Elversberg und Hannover morgen gegen Düsseldorf und Bochum gewinnen.
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1: Los geht's oft nebelig. Sobald sich der Nebel aufgelöst hat, scheint oft die Sonne. Dazu in Aachen und Bad Salzuflen bis 18 Grad, in Dortmund und Lippstadt 20 und in Euskirchen heute bis 22 Grad. Morgen geht's sonnig los, später wird's wolkiger und gegen Abend sind Richtung Eifelsiegerland und Rothaargebirge erste Schauer und Gewitter möglich. Am Montag erst regnerisch, später Sonne, Wolken und Schauer im Wechsel. Dann wird's windig und deutlich kühler mit maximal 13 Grad.

0: Geld.
1: 1Live Diggi ist hier. Na, liebe Diggi-People, wie läuft euer Tag? Habt ihr alles im Griff, alles im Blick, alles gut sortiert in eurer Kalender-App auf dem Handy? Naja, ich hoffe, es ist alles da genauso gut sortiert wie bei den Jungs, die wir auf dem TikTok-Kanal von NDR Enjoy gesehen haben.
2: Was ist die Frage, die dich am meisten nervt?
3: Wie lange geht die einstündige Hafenrundfahrt?
2: Wie lange geht die?
3: Weiß ich nicht.

Schönen guten Tag, Leute, hier ist 1Live.de. Bühne frei mal eben für Sarah Larsson. Achtung, ja. Ui. Alter Schwede. Da ist Sarah Larsson. Gerade mal 10 Jahre alt. Und er hat sie mit dieser Schiffsuntergangshymne, die schwedische Version des Supertalents, gewonnen. Ja, hat schon damals einiges gekonnt. Mittlerweile klingt sie aber wie eine gedopte Celine Dion und das meine ich ganz positiv, weil ihre Shows, die gehen ordentlich nach vorn. International ist Sarah Larsson in allen großen Arenen am Start. Ihre Lush Live Performance überall viral gegangen, auch vor ein paar Wochen. Dazu noch Features mit crazy Leuten, also Pink Panthers, Shakira und auch Tyler. Mit denen allen hat sie Songs gemacht und den Song mit Tyler, den hört ihr jetzt als nächstes. Das hier ist für euch She Did It Again in 1Live Digi. Sarah Larsson und Tyler. Also ich würde sagen, mit dieser Aura, die Sarah da gerade hat, wenn die auf der Titanic gewesen wäre, da wäre eher der Eisberg zerbrochen.

0: Ihr seht diese Person und müsst direkt wieder kotzen. Ihr dein Slapdick, ich bin Janina. Moin, Giorno. Ey, was würdet ihr dazu sagen, wenn ihr nochmal euren Ex-Partner daten müsstet? Horror, oder? Darum geht's aber in der neuen Serie My Ex. Brynja aus dem Digi-Team hat die schon geguckt. Brünni, wer muss denn da seinen Ex-Partner wieder daten?
1: Main Character Ivy, gespielt von Paulina Ruzynski. Die ist Mitte 30, erfolgreich, hat tolle Freunde, aber sie ist Single und das hasst sie halt.
0: Alter, und dann kommt die auf die Idee, ihre Ex-Leute zu daten oder was?
1: Ja, also sie kommt auch nicht direkt selber drauf. Bei einer Party geht sie zu einem Wahrsager und stellt dem die Frage, die sie am meisten beschäftigt.
2: Was willst du gern wissen?
3: Meine große Liebe. Kommt die noch?
1: Ja, und dann muss sie Karten ziehen, um ihr Schicksal vorherzusagen.
2: Ziehe eine letzte Karte. Willst du es wirklich wissen?
3: Ja.
2: Ihr wart schon mal zusammen. Aber du hast dich getrennt.
1: Ja, also fängt sie an, wegen dieser Prophezeiung ihre Exen zu daten.
0: Alter, die denken dann bestimmt so, scheiße, ich habe den größten Fehler gemacht und so. Boah, ist schon spannend.
1: Ja, oder? Also die Story ist für mich auch das Highlight. Die ist echt super witzig und charmant. Und dadurch, dass es in jeder Folge halt um einen neuen Ex oder zwei geht, ist es von der Stimmung auch immer anders. Und weil Ivy ihre ganzen alten Probleme wieder durchmacht, wird es zwischendurch sogar auch richtig emotional.
0: Oh, also ich mag das ja, wenn Serien so emotional werden und du so richtig mitfühlen kannst. Kannst du das denn empfehlen, Brünni?
1: Also ein paar Minuspunkte gibt's dafür, dass mein Ex manchmal ein bisschen überdreht ist und die schauspielerische Leistung jetzt auch nicht von allen weltbewegend ist. Aber die Serie ist bunt, witzig und es gibt coole Cameos, zum Beispiel von Ali Neumann und Caro Dauer.
0: Geil, also die neue Serie My Ex mit Paulina Ruzynski in der Hauptrolle streamt ihr im ZDF.

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1: 7 Uhr, Julian Cooper hier. In knapp einem Monat geht's los mit der Fußball-WM in den USA, Kanada und Mexiko. Jetzt ist klar, wie genau die Eröffnung laufen wird. Die FIFA sagt, dass es 3 Shows geben wird, in jedem Land eine. Mehr von Andreas Hein.
2: In Los Angeles wird unter anderem Katy Perry bei der Eröffnungsshow der Fußball-WM auf der Bühne stehen. Mit 3 Shows in 3 Ländern gelten die Eröffnungsfeierlichkeiten tatsächlich als außergewöhnlich. Jeweils am Tag des Auftaktspiels findet eine Show im jeweiligen Land statt, mit Musikern von dort. In Toronto sind deshalb die kanadischen Superstars Michael Bublé und Alanis Morissette Teil der FIFA-Show. In Mexiko wird Popstar Belinda singen.
1: Los geht's mit der Fußball-WM am 11. Juni um 21 Uhr mit dem Spiel Mexiko gegen Südafrika. Deutschland spielt zum ersten Mal am 14. Juni. In Moskau will Russland heute wieder zeigen, wie mächtig das Land ist, mit einer Militärparade. Damit will Russland auch an den Sieg über Nazi-Deutschland im Zweiten Weltkrieg erinnern. Aus Angst vor ukrainischen Angriffen ist die Militärparade diesmal kleiner als sonst. Außerdem hat Russland einer Waffenruhe mit der Ukraine für 3 Tage zugestimmt. Im Kreis Steinfurt müssen Autofahrer umplanen, wenn sie über die A30 wollen. Die Autobahn ist zwischen Hörstel und Ibbenbüren-West seit Mitternacht gesperrt. Ein vollbeladener LKW ist eine Böschung runtergestürzt. Die Polizei rechnet damit, dass es bis mittags dauert, bis der LKW geborgen ist. In der Fußball-Bundesliga hat sich Dortmund die Vizemeisterschaft gesichert. Der BVB schlug Eintracht Frankfurt mit 3:2. Nicht gut lief's für Paderborn in Liga 2 im Aufstiegsrennen. Gegen Karlsruhe gab es nur ein 2:2. Trainer Ralf Kettemann sagt, dass es wehtut.
3: Ich finde, man muss sich dieser Enttäuschung kurz stellen. Und dann wird man aber peu à peu neue Power aufbauen und dann in Darmstadt nochmal alles rausholen.
1: Arminia Bielefeld hat 0:2 in Kaiserslautern verloren. Ein Rückschlag im Abstiegskampf.
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1: Am Vormittag ist erstmal viel Sonne dabei. Danach können mal mehr Wolken unterwegs sein, vor allem Richtung Westfalen. Es bleibt aber überall trocken. Dazu in Minden bis 18 Grad, in Soest und Solingen 20 und in Bonn und Kleve bis 21 Grad. Morgen geht's mit Sonne los. Von Belgien her ziehen dann Wolken rein und gegen Abend sind Schauer und Gewitter möglich. Montag erst regnerisch, später weiter Schauer, aber auch mal Sonne, windig und nur noch bis 13 Grad.

zwei Fragen hier in 1 Live Digi. Frage Nummer 1. Wusstet ihr, dass Stephen King einen Sohn hat? Und Frage Nummer 2. Wusstet ihr, dass dieser Sohn auch Bücher schreibt? Joe Hill heißt der. Das ist ein Pseudonym. Und er hat jetzt ein neues Buch draußen namens King Sorrow Teil 1. Es ist wirklich auch so ein bisschen wie bei seinem Dad auch so Horror-Fantasy angehaucht. Er erinnert so ein bisschen an S auch von Stephen King.

0: Gesa aus dem Digi-Team. Läuft hier dann auch ein fieser Clown rum wie bei S oder was ist es hier?
1: Also hier erscheint das Böse in Form eines Drachen, der von einer Gruppe von College-Freunden heraufbeschworen wird mit so einem okkulten Ritual.
0: Okay, warum machen die das?
1: Ja, warum eigentlich?
0: Ja.
1: Einer von ihnen, Arthur, wird gerade übelst erpresst, fürchtet dadurch sehr um seine Zukunft und sie wollen ihn jetzt schützen oder auch rächen.
0: Ah, ja.
1: Aber das läuft natürlich komplett aus dem Ruder, denn lass dich niemals auf einen Drachen ein, der auch noch Hunger hat. Also er fordert von ihnen, weitere Menschenopfer zu nennen und sonst wird er einer der Freunde vielleicht verschlingen. Ne?
0: Okay, klingt hart unsympathisch, wenn du mich fragst, dieser Drache. Also das Buch ist dann eher nichts für Schisser?
1: Also ich habe es ja auch ausgehalten, muss ich sagen. Ne? Aber es ist schon halt Horror. Was ich aber so spannend fand, wie die Freunde damit umgehen, dass sie plötzlich über Leben und Tod entscheiden müssen. Das war schon echt krass.
0: Ja.
1: Das Buch geht über mehrere Jahre, wobei wir hier jetzt nur die ersten 10 zu lesen bekommen. Im Deutschen erscheint das Buch nämlich in 2 Bänden.
0: Mhm.
1: Teil 2 kommt im Juli und ich muss sagen, ich habe Bock.
0: Und scheint gut anzukommen, denn Paramount plant sogar schon eine Serie zu diesem Buch. Also King Sorrow Teil 1 von Joe Hill ist jetzt im Handel.

0: Hier ist Leo in 1Live.de. Ich sag euch eins. Sucht euch gut aus, was ihr für ein T-Shirt anzieht in der 1Live-Generation Gag. Weil wenn auf eurem T-Shirt ein etwas zu lustiger Spruch draufsteht, dann ist die Gefahr hoch, dass ihr angesprochen werdet von unseren Comedians auf der Bühne. Zum Beispiel von Mo Bubaka. Der ist ein neues Talent bei uns im Line-Up. War letztens bei uns auf der Bühne und hat uns erzählt, wie er sich sein Leben vorstellt, jetzt, wo er fertig ist mit der Uni.
1: Ich habe kürzlich mein Studium erfolgreich beendet. Dankeschön. Danke. Hört doch auf. Und ich habe mich jetzt tatsächlich auf eine Chefarztstelle in Köln an der Uniklinik beworben. Und dann hat mein Vater genauso reagiert, hat gesagt, hör mal zu, Junge, du kannst dich nicht einfach auf eine Chefarztstelle bewerben. Ich habe gesagt, hä, warum denn nicht? Er hat gesagt, ja, weil du Geografie studiert hast. Ich habe gesagt, natürlich, hat am Punkt. Aber ich habe auch gesagt, guck mal, wenn Donald Trump Präsident der Vereinigten Staaten werden kann, kann ich ja wohl eine fucking Klinik leiten, Alter, oder nicht? So, und pass auf, ich würde jeden von euch auch demokratisch gleich behandeln. Jede und jeden einzelnen von euch würde ich gleich behandeln. Mit Marihuana, Mann. Mein Name wäre Dr. Dope. Ich schwöre euch, in der Notfallaufnahme, Notfallambulanz bei der Anamnese, die würden zu mir kommen, würden sagen, Dr. Dope, wir haben eine bimalleolare Sprunggelenkfraktur, was sollen wir tun? Keine Ahnung, Bruder, gib einen Joint. Dr. Dope, Polyneuropathie, was sollen wir tun? Joint. Dr. Dope, wir haben eine Halbglatze, sollen wir einen Joint geben? Nein, Mann, der Bruder muss nach Istanbul, jeder weiß das. Vielen Dank, Köln, das war's von mir. Tschüss, alles Liebe!

Kollege mit Lisa. Jetzt geht's um wunderschöne Augen, in die man gucken konnte. Lilane Augen, um genau zu sein. Lilane Augen soll sie gehabt haben. Elizabeth Taylor, Schauspielerin und Hollywood-Ikone. Vorbild für viele Künstlerinnen und Künstler, die nach ihr kamen. Und eine davon ist eine aktuelle Ikone für uns, nämlich Taylor Swift. Und für Taylor ist Elizabeth eine so große Inspiration, dass sie ihr einen ganzen Song gewidmet hat auf ihrem Album Life of a Showgirl. Und wie heißt der? Natürlich heißt der Elizabeth Taylor, ist ja völlig klar. Zu diesem Song gibt es jetzt seit einer Weile auch ein Musikvideo. Jetzt könnten wir uns denken, nach allem, was uns Taylor schon an Musikvideos für Life of a Showgirl geschenkt hat, dass es auch in diesem neuen Video viel davon gibt, nämlich Feder, Glitzer, Choreo und fette, ja, Explosionen. Aber nein, das komplette Video ist ein Zusammenschnitt aus berühmten Filmen und Szenen von Elizabeth Taylor. Also von der einen Taylor gewidmet an die andere Taylor. So, schön. Volle Taylor-Power gibt's jetzt auch hier in 1Live Digi. Das ist Taylor Swift mit ihrem Song Elizabeth Taylor.

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1: 8 Uhr, hier sind Julian Cooper
2: und Johanna Schmidt. Wir starten mit Fußball. In der Bundesliga gab es das letzte Heimspiel der Saison für Borussia Dortmund und da hat sich der BVB vorzeitig die Vizemeisterschaft gesichert durch einen 3:2-Sieg gegen Eintracht Frankfurt.
1: Das Spiel gestern Abend war auch ein Abschied. Niklas Süle und Julian Brandt haben das letzte Mal vor Heimkulisse gespielt und sind von der gelben Wand gefeiert worden. Für Julian Brandt war es emotional.
3: Ist natürlich immer eine Riesenehre, wenn man namentlich genannt wird, wenn man auch weiß, dass ich in irgendeiner Art und Weise auch die ganzen Jahre hier, ich will nicht sagen gelohnt haben, aber dass man sich das irgendwie, dass man in Erinnerung geblieben ist.
2: Brandt will weiter Fußball spielen, wo genau ist noch nicht klar. Für Niklas Süle ist dagegen Schluss mit Profikarriere. BVB-Trainer Niko Kovac geht davon aus, dass er jetzt wohl erstmal viel Golf spielen wird.
1: In der zweiten Bundesliga lief es gestern nicht gut für Paderborn und Bielefeld. Der SCP kam nur auf ein 2:2 gegen Karlsruhe. Damit ist der Aufstieg unwahrscheinlicher geworden. Für Bielefeld geht dagegen der Abstiegskampf weiter nach einem 0:2 bei Kaiserslautern.
2: Im Krieg gegen die Ukraine müssen die Menschen im Land für eine kurze Zeit keine Angst vor neuen Luftangriffen haben. Zwischen der Ukraine und Angreifer Russland gilt seit der Nacht eine Waffenruhe für 3 Tage.
1: Beide Seiten wollen auch hier 1000 Gefangene austauschen. US-Präsident Trump hatte verhandelt und hinterher gesagt, dass es hoffentlich der Anfang vom Ende des Krieges ist.
2: Die Weltgesundheitsorganisation hat ein Update rausgegeben zu den Fällen mit Hantavirus. Insgesamt sind 6 Infektionen jetzt bestätigt. Bei 2 weiteren Leuten ist es noch unklar.
1: Das Virus war auf einem Schiff ausgebrochen. 3 Menschen sind daran gestorben. Die WHO sagt, dass es sehr unwahrscheinlich ist, sich anzustecken und dass das Risiko insgesamt gering ist.
2: Wer günstig Bahn fahren will und etwas flexibel ist, hat ab heute gute Chancen auf billige Tickets. Die Bahn bietet zum ersten Mal Last-Minute-Tickets an, immer für die jeweils nächste Woche.
1: Kaufen kann man die Fahrkarten für nicht ausgebuchte Züge ab jetzt immer samstags und sonntags ab 6,99 €. Das Angebot gilt den ganzen Sommer über.
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2: Stellenweise kann es noch neblig sein, ansonsten ist es aber schon oft sonnig. Später ziehen häufiger Wolken durch, es bleibt aber trocken und dazu in Porta Westfalica 18 Grad, in Aalen und Schleiden 19 und in Siegen und Krefeld bis 21 Grad.
1: Morgen scheint erst die Sonne, gegen Abend sind vor allem im Süden von NRW erste Schauer und Gewitter möglich. Montag dann deutlich kühler, windig und teilweise mit Schauern.

Hola, ich bin Janina, R1LiveDigi und wir reden ja die ganze Zeit von geilen Kombinationen zwischen Künstlern. So, die macht jetzt mit dem Musik, bla bla. Aber diese Kombi, die ich euch jetzt vorstelle, die ist auch richtig geil und voll underrated, wie ich finde. Das ist die Kombination aus Instrumenten in Songs und in diesem Fall aus echten Instrumenten und elektronischen Beats. Hört mal. Yes, das ist Magnetic von The Bossa. Sehr geiler Frühlingstrack, wie ich finde. Geht richtig schön nach vorn, ohne irgendwie stressig zu sein oder so. Und ich liebe an diesem Song, dass da super schön gespielte Klavierlines laufen oder du so Timbales, also so Trommeln hörst im Hintergrund und so. Und dann ist aber auch so ganz viel elektronisch produziert worden. Und das ist, finde ich, irgendwie eine Kombi, die gar nicht so häufig vorkommt, aber voll spannend ist, weil diese Sounds so unterschiedlich sind. Also das Klavier klingt dann so nah, das ist so präsent. Und dann diese elektronischen Beats sind so die Bass von allem und so. Ich finde ganz viel Vielfalt ist in diesem Track zu hören. Deswegen baller ich ihn euch jetzt. Das ist The Bossa mit Magnetic in 1FDG.

0: Yo, was geht? Hier ist Lennart in 1Live Digi. Ich sag ganz ehrlich, ich mache mir jetzt keine Gedanken mehr, ob ich irgendwas Falsches sage in 1Live Digi. Irgendwie zum Beispiel so eine Redewendung durcheinander bringe oder was weiß ich. Mache ich mir jetzt keine Gedanken mehr, nachdem ich Maggie bei RTL Plus gesehen habe in der Sendung Are You The One?
1: Ich weiß, dass ich mich in anderen Sachen falsch entschieden habe, beziehungsweise auch vielleicht gegen die Gruppe gespielt habe. Aber nicht extra und nicht, weil ich anderen Leute einen Rücken in die Messer hauen wollte. 1Live Digi.

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0: Hey, na, hier in 1 Live Digi. Sag mal, fühlt ihr vielleicht schon, wie sogar der Weg zum Kinoplatz zum Laufsteg wird? Ja, der Teufel trägt Prada 2 nämlich ist er jetzt im Kino. 20 Jahre nach dem, muss man sagen, legendären ersten Film. Marcel aus dem Digi-Team, wo gehen wir denn jetzt wieder rein in die Story, sag mal?
1: Ja, wir gehen halt leider direkt in die Krise, weil Zeitungen liest man nicht mehr. Fürs Fashion-Magazin Runway gibt's außerdem auch noch einen Shitstorm. Die Kunden springen ab und da rein platzt jetzt Andy Sachs, also Anne Hathaway, um die Vogue zu glätten.
2: Habe ich gerade eine Halluzination?
3: Hi, Emily.
4: Kennen Sie sie etwa auch?
2: Wir waren gleichzeitig bei Runway, Miranda.
4: Wirklich? Wo war ich da?
1: So, durch einige Side-Stories treffen sie alle wieder aufeinander. Emily ist zum Beispiel mittlerweile ein hohes Tier bei Dior und so. Mode und Zeitungen halt jetzt im Online-Zeitalter. Und wer nicht mit der Zeit geht, der geht ja mit der Zeit.
0: Okay, aber jetzt wollen wir natürlich alle wissen, kann der Film was?
1: Ich finde, der kann was. Der findet seinen Dreh ins Heute plus so ein bisschen Nostalgie. Mir wird nur zwischendrin der Kult so ein bisschen hart rausgequetscht, wie mit so einem Nudelholz. Es ist ein bisschen ernster, was die Leichtigkeit und den Punch für mich so ein bisschen schluckt. Ich musste ganz oft an And Just Like That denken. Hier dieses Sex and the City Spin-off. Ja. Das heißt, du hast die bekannten Gesichter, du hast viel alten Vibe. Es ist halt alles nur so ein, für mich ein Tacken verkrampfter.
0: Okay, also wenn ihr trotzdem wollt, der Teufel trägt wieder Prada. Nach 20 Jahren, der Teufel trägt Prada 2 nämlich. Ja, jetzt im Kino.

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1: Es ist 9 Uhr, wir sind Julian Cooper
2: und Johanna Schmidt. Wir starten mit Fußball. In der Bundesliga gab es das letzte Heimspiel der Saison für Borussia Dortmund und da hat sich der BVB vorzeitig die Vizemeisterschaft gesichert durch einen 3:2-Sieg gegen Eintracht Frankfurt.
1: Das Spiel gestern Abend war auch ein Abschied. Niklas Süle und Julian Brandt haben das letzte Mal vor Heimkulisse gespielt und sind von der gelben Wand gefeiert worden. Für Julian Brandt war es emotional.
3: Ist natürlich immer eine Riesenehre, wenn man namentlich genannt wird, wenn man auch weiß, dass sich in irgendeiner Art und Weise auch die ganzen Jahre hier, ich will nicht sagen gelohnt haben, aber dass man sich das irgendwie, dass man in Erinnerung geblieben ist.
2: Brandt will weiter Fußball spielen, wo genau ist noch nicht klar. Für Niklas Süle ist dagegen Schluss mit Profikarriere. BVB-Trainer Niko Kovac geht davon aus, dass er jetzt wohl erstmal viel Golf spielen wird.
1: In der zweiten Bundesliga lief es gestern nicht gut für Paderborn und Bielefeld. Der SCP kam nur auf ein 2:2 gegen Karlsruhe. Damit ist der Aufstieg unwahrscheinlicher geworden. Für Bielefeld geht dagegen der Abstiegskampf weiter nach einem 0:2 bei Kaiserslautern.
2: In mehreren NRW-Städten gibt es heute besondere Demos. Leute wollen sich hinlegen, um auf eine Krankheit aufmerksam zu machen, weil der Betroffene oft nur noch im Dunkeln liegen wollen. Das chronische Erschöpfungssyndrom.
1: Denise Schmidt hat eine Demo in Duisburg organisiert. Ihre Tochter ist betroffen.
4: Es ist jetzt so, dass man in ihr Zimmer geht und man fühlt nur noch Kälte, Stille, Leere. Es ist, als wenn man den Tod begegnen würde.
1: Die Krankheit kann nach Infekten kommen, wie Grippe, pfeifferschem Drüsenfieber oder Corona.
2: In Moskau will Russland heute wieder zeigen, wie mächtig das Land ist, mit einer Militärparade. Damit will Russland auch an den Sieg über Nazi-Deutschland im Zweiten Weltkrieg erinnern.
1: Aus Angst vor ukrainischen Angriffen ist die Militärparade diesmal kleiner als sonst. Außerdem hat Russland einer Waffenruhe mit der Ukraine für 3 Tage zugestimmt.
2: Wer spontan Bahn fahren will, hat ab heute Chancen auf bessere Preise. Die Bahn testet ein neues Last-Minute-Angebot.
1: Jeweils samstags und sonntags kann man besonders günstig Tickets für Fernverkehrszüge in der kommenden Woche buchen. Aber nur für Züge, in denen noch viel frei ist, also oft sehr früh oder sehr spät.
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2: Los geht's, oft nebelig. Sobald sich der Nebel aufgelöst hat, scheint aber oft die Sonne. Dazu in Ibbenbüren und Lüdenscheid 19 Grad, in Gütersloh 20 und in Jülich und Leverkusen höchstens 22 Grad.
1: Morgen geht's sonnig los, später wird's wolkiger und gegen Abend sind Richtung Eifel, Siegerland und Rothaargebirge erste Schauer und Gewitter möglich. Am Montag erst regnerisch, später Sonne, Wolken und Schauer im Wechsel, windig und deutlich kühler mit maximal 13 Grad.

0: Ihr hört 1Live Diggi, ich bin Janina, hi. Und wer keinen Bock hat, jetzt im Mai bei richtig geilem Wetter rauszugehen, es soll ja solche Menschen geben, dann gibt's hier was für euch. Ein neues Game für die PlayStation 5.
1: Die Sonne ist ewig.
0: Saros heißt das Spiel und Tobi aus dem Digi-Team hat's schon angezockt für euch. Und wir haben ja gerade schon im Intro gehört, die Sonne ist ewig. Ist die Sonne ein Thema in dem Game, Tobi?
2: Ist sie, aber halt nicht unsere Sonne, sondern eine weit entfernte andere Galaxie. Um die dreht sich ein Planet namens Carcosa und den hat die Menschheit besucht, um das wertvolle Element Luzinit abzubauen. Mhm. Dahinter steckt natürlich ein Riesenkonzern, dem der Profit über alles geht. Dazwischen verlieren die Menschen auf dem Planeten auch nach und nach ihren Verstand. Und der Kontakt zu dieser Kolonie, die eben dieses Element abbaut, der ging verloren und unser Held Arjun ist Teil einer Rettungsmission.
0: Okay, was ist das für eine Art von Game, Tobi?
2: Es ist ein Action-Shooter. Wir schauen also Arjun über die Schulter und der Planet, der ist schon ziemlich atemberaubend. Es gibt so riesige Tempelruinen auf schroffen Felsen, rote Pflanzen und auch jede Menge Monster.
0: Okay, und was hat die Sonne damit zu tun?
2: Ja, die Sonne ist ein zentrales Element und wir lösen im Spiel auch tatsächlich immer mal wieder eine Sonnenfinsternis aus. Dann wird alles duster und es wird gefährlicher, die Gegner sind stärker, es wird alles noch actionreicher und noch unheimlicher und vor allem das Sounddesign des Spiels, das löst eine Gänsehaut nach der anderen aus. Also ich empfehle, wenn ihr das Spiel spielt, auf jeden Fall mit Kopfhörern.
0: Sehr nice hört sich das an, finde ich. Dein Fazit, Tobi?
2: Ich bin mega begeistert. Also nicht nur der Sound, auch die Grafik ist wirklich unfassbar stark. Es sieht richtig gut aus. Und dazu ein Science-Fiction-Setting wie aus dem Buch. Plus ein abwechslungsreiches Gameplay auf hohem Niveau. Und auch das Controller-Feedback, also wie der Controller reagiert, wie du die Trigger benutzt, ist wirklich krass und zieht dich ins Spiel richtig rein. Also ich hatte eine sehr gute Zeit.
0: Also unser Spiele-Experte Tobi ist begeistert. Also wenn ihr wollt, gönnt euch Leute. Saros ist neu draußen für die PlayStation 5.

0: Moin Giorno, hier ist Janina, ihr hört 1Live Digi. Und was mir nie so richtig klar war, Leute, ist es ein Kompliment oder nicht, wenn andere sagen, boah, du bist deinem Vater so ähnlich. Ich kann bis heute nichts damit anfangen, unschuldig. Ähnlichkeiten zu unseren Eltern ist auch ein Thema bei Comedian Maria Clara Grobler. Sie war hier bei der 1Live Generation Gag. Ihr wisst, da treten die besten Comedy-Newcomer Deutschlands auf. Und Maria und ihre Mom haben so eine Next-Level-Ähnlichkeit.
1: Ich glaube, ich habe mit 14 meine allerersten Graserfahrungen gemacht und ich hatte seitdem auch immer so ein bisschen Gras unter meinem Bett zu liegen. Und einen Abend lag ich zusammen mit meiner Mutter im Bett. Wir haben Germany's Next Topmodel geschaut, einfach weil wir uns schlecht fühlen wollten. Ja. Gras hat super krass gerochen. Und natürlich weiß meine Mutter, wie Gras riecht. Ich meine, sie ist Kindergärtnerin in Berlin. Aber sie meinte dann trotzdem, Maria, was riecht denn hier so? Ich war so, das ist ein verschimmeltes Brot. Und sie hat es erstmal unkommentiert gelassen. Aber ein paar Tage später war mein Gras weg. Und sie war viel besser drauf. Also habe ich sie dann drauf angesprochen. War so, hey Mama, hast du mein verschimmeltes Brot geraucht? Und sie hat so voll lange über die Frage nachgedacht und war so, nein, aber hast du noch mehr? Dankeschön.

Hallo, hier ist 1FDG mit Lisa. Ich glaube, das Coachella hat offiziell die Zeit eingeläutet, bei der Instagram wieder mit mehr nackter Haut-Content vollgepumpt wird. So langsam habe ich die ersten Bikini- und Badehosen und Sommersonne-Sonnenscheinbilder in meinem Feed. Es ist so, die Füße werden durch den Sand gezogen, die Getränke Richtung blauer Himmel gehalten. Es ist alles fein abgelichtet. Mindestens genauso wichtig wie das Bild an sich, Leute, ist mittlerweile aber auch der Song, mit dem man dieses Insta-Bild hinterlegt. Und genau den perfekten Song liefere ich euch hier jetzt in 1FDG, ganz uneigennützig, und zwar Afghazi von Palm Monkey, Russi und The Palm Tree Boys. Es ist der perfekte Song für alle sonnigen Bilder, die ihr ab jetzt in euer Social Media reinknallen wollt. Afghazi hat einen ganz warmen, sonnigen Sound. Perfekt für solche Tage, aber auch die Tage, an denen das alles fehlt und wir uns einfach nur warme Gedanken machen wollen. Wundert mich auch ehrlich gesagt nicht, dass wir hier so einen tropischen Elektrosound von diesen Boys bekommen. Die Produzenten Palm Monkey und The Palm Tree Boys kommen ja beide aus Barcelona, beziehungsweise leben in Barcelona. Und wenn man ja diesen beachy, sunny Vibe die ganze Zeit um sich rum hat, lässt der sich ja auch super easy in Musik transportieren. So, und das hören wir uns jetzt mal an. Ihr könnt schon mal überlegen, welches Insta-Bild ihr posten wollt. Ich liefere den Song hier, Palm Monkey, Russi und The Palm Tree

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1: 10 Uhr, hier sind Julian Cooper
2: und Johanna Schmidt. In knapp 5 Wochen geht die Fußball-Weltmeisterschaft los und jetzt gibt's mehr Infos dazu, wie die Eröffnungsfeiern aussehen werden. Es gibt insgesamt 3, eine in jedem Austragungsland, also in den USA, in Kanada und in Mexiko.
1: Los geht's in Mexiko-Stadt, da ist am 11. Juni das Eröffnungsspiel Mexiko gegen Südafrika. Im Stadion wird's eine große Show geben, mit dabei sind zum Beispiel J Balvin und Tyler. In Toronto in Kanada sind einen Tag später dann unter anderem Alessia Cara und Michael Bublé am Start vom Spiel Kanada gegen Bosnien.
2: Die wohl bekannteste Künstlerin tritt am 13. Juni dann vor dem Spiel USA gegen Paraguay auf. Katy Perry im Stadion in Los Angeles. Sie hat auf Insta gepostet, dass sie schon ziemlich aufgeregt ist.
1: In Mexiko gibt's zur WM übrigens noch eine gute Nachricht für viele Schülerinnen und Schüler. Das Schuljahr soll dieses Jahr 40 Tage früher zu Ende sein als sonst. Zum einen wegen der WM, zum anderen wegen großer Hitze.
2: In vielen Städten wird heute der Europatag gefeiert. Größere Gebäude leuchten dazu in den Europafarben gelb-blau, zum Beispiel das Stadion in Köln.
1: Außerdem gibt es viele Events, wie in Dormagen ein Europafest, in Detmold einen europäischen Markt und in Herzebrock-Klarholz eine Laufaktion.
2: Der Europatag erinnert an den 9. Mai 1950. Damals gab es eine neue Form der Zusammenarbeit für Frieden. Daraus entstand später die EU.
1: In Ungarn in Südosteuropa gehen heute 16 Jahre mit dem Rechtspopulisten, Russlandfreund und EU-Blockierer Orbán zu Ende. Nachher übernimmt der neue Regierungschef Peter Modjo offiziell den Job.
2: Modjo hat im Wahlkampf versprochen, mehr gegen die Korruption im Land zu machen und wieder mehr mit der EU zusammenzuarbeiten.
1: In der Fußball-Bundesliga hat sich Dortmund die Vizemeisterschaft gesichert. Der BVB schlug Eintracht Frankfurt mit 3:2.
2: Nicht gut lief's für Paderborn in Liga 2 im Aufstiegsrennen. Gegen Karlsruhe gab's nur ein 2:2. Trainer Ralf Kettemann sagt, dass es wehtut.
3: Ich finde, man muss sich dieser Enttäuschung kurz stellen und dann wird man aber peu à peu neue Power aufbauen und dann in Darmstadt nochmal alles rausholen.
1: Arminia Bielefeld hat 0:2 in Kaiserslautern verloren, ein Rückschlag im Abstiegskampf.
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1: Heute gibt's viel Sonne, später ziehen häufiger Wolken durch, es bleibt aber trocken. Dazu wird Berleburg bis 16 Grad, in Paderborn und Rheine 19 und in Zülpich und Castrop-Rauxel bis 21 Grad.
2: Morgen scheint erst die Sonne, gegen Abend sind dann vor allem im Süden von NRW erste Schauer und Gewitter möglich. Am Montag dann deutlich kühler, windig und teilweise mit Schauern.
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0: Schönen guten Tag, der Beefträger ist da. 1Live Digi hier, Tag auch. Und heute gibt's tatsächlich mal ein Beef auch vom Beefträger. So heißt ja die Netflix-Serie auch Beef, die einige von euch bestimmt geguckt haben auch, weil Staffel 2 ist jetzt draußen. Staffel 1 war schon ein großer Erfolg. Annika aus dem Digi-Team sagt, lohnt sich das jetzt auch nochmal zu gucken, da einzusteigen, selbst für Leute, die die erste Staffel noch nicht gesehen haben.
1: Es ist nämlich eine komplett neue Geschichte, also mit komplett neuem Cast. Die Hauptrollen spielen dieses Mal Oscar Isaac und Carey Mulligan und die sind einfach Hammer in ihren Rollen. Außerdem spielen noch Charles Melton aus Riverdale und Kaylee Spaney aus dem neuesten Knives Out mit und die beiden auch mega gut.
0: Yes, und die haben jetzt natürlich alle, wie der Serientitel schon verrät, Beef miteinander.
1: Auch. Aber auch die Paare untereinander haben Stress. So ein ganz normaler Abend sieht nämlich zum Beispiel bei den Country-Club-Chefs Oscar Isaac und Carey Mulligan so aus.
2: Du verpisst dich hierher und so können wir nicht über Dinge reden, die wichtig sind. Ist das wieder dein perverser Scheiß? Machst du das wieder?
3: Ich höre mir nur einen Podcast an.
2: Ich hasse dich.
3: Na bitte.
2: Ich hasse dich, ja,
3: ja,
2: genau.
3: Ich hasse dich
2: aus ganzem Herzen.
3: Weiß ich.
0: Okay, klingt nicht so entspannt, aber da geht's sogar noch mehr.
1: An einem Abend, da eskaliert's dann noch ein bisschen krasser zwischen dem Ehepaar und dann werden die beiden halt auch noch von dem anderen Paar, also von Charles Melton und Kaylee Spaney, dabei beobachtet. Danach geht's dann halt wirklich so richtig los.
0: Okay, ja, das klingt jetzt wirklich maximal stressig.
1: Die Serie macht so viel Spaß und ist teilweise richtig unvorhersehbar. Also es ist so diese perfekte Absurdität. Es ist zwar anstrengend, aber auf so eine gute Art und Weise. Es hat so ein bisschen

0: Leute, egal wie nett oder intelligent jemand ist, ich finde, wenn diese Person einen weirden Namen hat, macht das sehr viel kaputt. Ich heiße Janina. Ich weiß nicht, ob das was mit euch macht. Aber ohne Scheiß, wenn man so einen weirden Namen hat, dann ist einfach nicht mehr viel übrig vom guten Image. Da kannst du so intelligent oder nett sein, wie du willst. Ich nenne jetzt keine weiteren Namen außer meinen. Okay, doch, vielleicht einen. Den Nachnamen einer Familie, die sich bei kaum zu glauben in der ARD-Mediathek vorgestellt hat.
1: Insgesamt tragen 72 Menschen in unserer Kleinstadt Laube-Bernsbach diesen Namen.
2: Um die vielen Fickers auseinanderzuhalten, setzen sie einfach ihren Job vor den Namen.
3: Klick auf! Wir sind die Heizungsficker.
4: Ich bin der Sauerkrautficker.
5: Wir sind die Elektroficker.
6: Ich trage den Namen stolz, weil der Name Ficker ist hier bei uns im Ort eine Institution, ist bekannt und ich bin gern ein Ficker. Ja, einen Hühnerficker gibt es auch, ja.

Kräftige, hier ist die Lisa. Ich glaube, ich würde auf einem Konzert von Jazik nicht glücklich werden. Nee, ich würde da absolut unbefriedigt rausgehen. Nicht, weil ich seine Musik nicht geil finde oder Jazik nicht feier, ganz im Gegenteil. Sondern einfach, weil ich seinen Song Candy so krass feier, dass ich 2 Stunden lang einfach nur diesen einen Song hören möchte. Und sonst keinen. Kein Scheiß. Ich oute mich hiermit nämlich, als wenn ich einen Song liebe, höre ich ihn tagelang auf Dauerschleife. Hörerin. Sorry, not sorry. So, und so ging es mir eben auch bei Candy von Lacazette und Jazik. Den Song habe ich hier durch Digi kennen und lieben gelernt. Hat mich aber direkt abgeholt, dieser böse, coole, teure Playboy-Sound. Und den können wir dieses Jahr noch live auf Tour hören. Im September ist Jazik nämlich auf Forever-Tour. Er kommt unter anderem nach Köln am 19. September und danach geht's fast täglich in eine andere Stadt. Unter anderem Stuttgart, Frankfurt, Hamburg und Berlin. Und ja, 2 Stunden wird Candy dann nicht auf Dauerschleife laufen. Vielleicht reicht es jetzt aber auch für den Anfang, wenn wir ihn einmal hier in 1Live Digi hören, oder? So, machen wir uns jetzt die nächsten Minuten auf jeden Fall erstmal drauf gefasst. Hier ist Lacazette und Jazik mit ihrem Song Candy.

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1: Um 11 Uhr mit Raphael Krämer.
2: Und Johanna Schmidt. Wir gucken als erstes nochmal auf den Großeinsatz gestern in Sinzig südlich von Bonn. Da hatte jemand einen Mitarbeiter einer Geldtransportfirma überfallen und ihn und eine weitere Person in einen Raum einer Bank gesperrt.
1: Der Täter ist weiterhin nicht gefasst. Die Ermittler suchen nach mindestens einem Mann. Vielleicht hatte er aber auch Komplizen. Der Täter hatte bei dem Überfall einen weißen Overall an.
2: Der Fall hatte gestern für Schlagzeilen gesorgt. Erst war die Rede von einer Geiselnahme in einer Bank. Die Innenstadt wurde deshalb weiträumig abgesperrt und schwer bewaffnete Einsatzkräfte rückten an.
1: Nach mehreren Stunden stellte sich dann raus, der Täter ist gar nicht mehr da. Die Einsatzkräfte konnten die beiden eingesperrten Leute unverletzt befreien. Der Täter soll einen Geldbehälter gestohlen haben. Wie viel Bargeld drin war, ist aber nicht bekannt.
2: In Bad Oeynhausen haben Unbekannte offenbar eine Kirche sabotiert. Laut Verwaltung der Auferstehungskirche am Kurpark haben sie die Klöppel in zwei Glocken angesägt.
1: Wären die Glocken in diesem Zustand losgegangen, hätten die Klöppel abbrechen und auch Menschen treffen können.
2: In Moskau läuft eine Parade, mit der Russland das Ende des Zweiten Weltkriegs feiert. Präsident Putin nutzt die ein weiteres Mal auch als Symbol für seinen Krieg gegen die Ukraine.
1: In diesem Jahr waren auf der Parade keine Panzer und andere schwere Waffen zu sehen. Offenbar aus Sorge, die Ukraine könnte sie da zerstören. Die hat mittlerweile Drohnen, die das könnten.
2: Nächsten Monat startet die Fußball-WM in den USA, Kanada und Mexiko. Die FIFA hat jetzt bekannt gegeben, dass es zum Start 3 Eröffnungsfeiern geben wird.
1: Und zwar am 11., 12. und 13. Juni in jedem Land vor Anpfiff des jeweils ersten Spiels. In den USA tritt dann unter anderem Katy Perry auf.
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2: Es bleibt bei viel Sonne heute. Später kann es ein bisschen mehr Wolken geben, vor allem in Ostwestfalen-Lippe. In Bielefeld dazu bis 18 Grad, in Lünen und Warendorf bis 20 und Wuppertal und Heinsberg kommen auf bis 21 Grad.
1: Morgen ist es auch erst noch sonnig, dann zieht es sich langsam zu und am Abend ist dann auch Regen möglich. Der Montag wird wechselhaft und kühler mit nur noch maximal 5 bis 13 Grad.
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0: Hey 1Live Digi-People, hier ist Lennart. Sag mal, wer von euch braucht ein neues Buch? Bisschen Nachschub zum Lesen? Wir haben ein neues Buch für euch, das ist von einer Autorin. Sie ist große Swiftie und das lässt sie auch in ihre Bücher einfließen. Dieses Buch, das heißt First Time for Everything, geschrieben von K.L. Walter. So, und über dieses Buch müssen wir eben genauer quatschen mit Bücherfrau Simone aus dem 1Live Digi-Team. Sag mal, Simone, ich vermute mal ganz stark, es geht um Liebe und Romantik.
1: Es geht um Liebe, ja. Cool. Madeline, genannt Mats, die 17-jährige Hauptfigur, die muss einige falsche Frösche küssen, ehe sie den richtigen findet. Ja. Also im Prinzip wird sie von einer Gruppe Brautjungfern quasi auf so eine Art Date-Challenge geschickt, um noch einen männlichen Begleiter für die Hochzeit ihres Bruders zu finden und nebenbei vielleicht sogar die große Liebe.
0: Okay, Simone, aber das klingt schon irgendwie wie der Plot von irgendeinem Rom-Com-Film, den ich nicht gesehen habe. Das hat mich jetzt noch nicht so ganz, Simone, also abgesehen von den Taylor Swift-Bezügen natürlich.
1: Ja, also man muss das schon sagen, das Rad, das wird hier nicht wirklich neu erfunden. Hm. Ich fand es manchmal auch so ein bisschen schade, dass ich das Gefühl hatte, dass so Szenen übersprungen werden, die ich gerne gelesen hätte und nicht nur so im Rückblick dann irgendwie mitbekommen hätte, was da passiert ist. Ja. Aber was mir sehr gut gefallen hat, war, dass ich mich so richtig in die Family von Mats verliebt habe.
0: Okay, warum das?
1: Ja, die sind alle irgendwie super sweet. Also Mats hat zwei Väter, die sind unfassbar toll und sie hat eine mega gute Beziehung zu ihrem Bruder. Ja. Und der und sie, die haben wiederum so zwei ganz tolle Besties und das Ganze miteinander von allen. Es gibt einem beim Lesen so cozy Vibes.
0: Schön.
1: Und einziger Störfaktor da ist aber Katie, die zukünftige Braut. Mit der kommt keiner so richtig klar. Und da gibt's auch noch so ein bisschen extra Drama.
0: Okay, da wollen wir jetzt mal aber noch nicht spoilern. Könnt ihr lesen im Buch First Time for Everything, so heißt das, geschrieben von K.L. Walter.

0: Hallo ihr Lieben, Alfred Diggi hier, Lisa am Start. Ich geb's zu, es ist nicht immer leicht, Menschen zu treffen, die den gleichen Humor haben wie man selbst, die die gleichen Sachen lustig finden. Das ist nicht einfach. Aber zum Glück gibt es deshalb unsere Generation Gag, die ist ja quasi ein bunter Obstkorb an allem, was die Comedy-Newcomer-Szene so zu bieten hat. Und ihr könnt einfach selbst entscheiden, wer euch am besten schmeckt. Hier, Julia Brandner zum Beispiel, habe ich gerade nachgegriffen. Comedian aus Österreich, brutal, ehrliche Frau. Und genau in diesem Stil erzählt sie euch auch unter anderem, wie in ihrer Schulzeit so Sex und Gott so im Verhältnis zueinander standen.
1: Ich war auf so einer katholischen Mädchenschule. Jetzt nicht, weil ich gläubig bin oder weil meine Eltern gläubig sind. Das war einfach die einzige Schule mit einem Swimmingpool. Und da haben wir gedacht, wie schlimm ist so ein bisschen Jesus? Und da haben sie uns halt die ganze Zeit gesagt, wenn du vor der Ehe Sex hast, dann kommst du in die Hölle. Wo ich immer denke, ja, aber mein Körper bestraft mir dafür, dass ich keinen hatte. Schafft doch mal Anreize. Machen wir so, wer Bums blutet, wer nicht Bums blutet, nicht. Fände ich nur fair. Das Einzige, wo es, glaube ich, ein bisschen schwierig wäre, wäre so im Thema Menschheit und Aussterben und so. Ich glaube, das wäre so ein bisschen schwierig, weil als Frau, bevor du mit einem neuen Typen ins Bett gehst, du musst dir ja eh immer schon überlegen, lohnt es sich jetzt für den, meine Vaginalflora aus dem Gleichgewicht zu bringen? Ja, da fühlt sich jemand. Und stell dir vor, das wäre jetzt noch in die Periode geknüpft, dann müsstest du immer denken, ist dieser Schwanz jetzt eine Woche Krämpfe wert? Und ich will den anwesenden Männern nicht zu nahe treten. Ihr seid sicher alle voll gut im Bett, aber die Statistik spricht halt nicht für euch. Ne? Und damit verabschiede ich mich von euch. Dankeschön.

Hey Leute, ganz ehrlich mal eben kurz, ne? Wie viel Zeit habt ihr schon in Beziehungen verschwendet, die euch nicht gut getan haben? Tag erstmal, hier ist 1Live DG. Mit uns ist jede Minute ein Gewinn, völlig klar. Aber in einer Beziehung ist das nicht unbedingt so, ne? Also wenn du nachher so merkst, wenn es zu Ende geht, so, boah, also diese Person, die hat mir einfach nicht gut getan. Die hat mich ausgenutzt, die hat mich nicht verstanden, die hat mich kleiner gemacht, als ich bin. Die hat mich eingeschränkt, die hat mich nicht so akzeptiert, wie ich bin. Ihr könnt diese Liste fortsetzen. Falls ihr auch das alles so fühlt, ne, weil es euch mal so gegangen ist, dann könnte der nächste Song was für euch sein. Der heißt Shoulder Never, ist von Kehlani und Usher. Ist so ein Song zwischen, ich weiß eigentlich, dass mir diese Beziehung nicht gut tut und, ja, aber ich liebe den halt. Ein Song über verschwendete Zeit, wobei ich mich da auch gefragt habe, ist das wirklich verschwendete Zeit oder ist es einfach nötig gewesen? Klar, es ist so oder so eine Scheißzeit gewesen, aber auch das kann ja eine Möglichkeit sein zu lernen, ne? Also wer ich bin, was ich will und wo so meine Grenzen sind, damit mir es in der nächsten Beziehung eben besser geht. Könnt ihr euch ja mal überlegen, während ihr den Song hört, das hier ist Shoulder Never von Usher und Kehlani in 1Live Diggi.

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2: Und Johanna Schmidt. Am 9. Mai wird in Russland eigentlich immer gezeigt, was das Land militärisch kann. Denn dieser Tag gilt in Russland als Tag des Sieges gegen Nazi-Deutschland im Zweiten Weltkrieg.
1: Die russische Regierung führt dann traditionell Panzer, Geschütze und Raketen bei einer großen Militärparade in der Hauptstadt Moskau vor. Heute sah das Ganze aber anders aus.
2: Die große Vorführung wurde gestrichen. Stattdessen gab es eine kleinere Parade mit massiven Sicherheitsvorkehrungen. Und es wurde auf Bildschirmen direkt an die Front geschaltet. Der Grund? Sorge vor ukrainischen Drohnenangriffen auf die Parade.
1: Die Ukraine zeigt nämlich gerade, dass sie auch sehr weit bis ins Innere von Russland angreifen kann. Am 1. Mai gab es zum Beispiel Berichte, dass ukrainische Drohnen einen Militärflughafen getroffen haben, 1600 Kilometer von der Grenze zur Ukraine entfernt.
2: In der Ukraine und Russland gilt seit der Nacht eine dreitägige Waffenruhe, die die USA vermittelt haben. Es sollen auch noch Gefangene ausgetauscht werden.
1: In Gelsenkirchen sind zwei Kühltürme an einem alten Kohlekraftwerk gesprengt worden. Dabei lief alles wie geplant. Reporter Björn Henke war bei der Sprengung dabei.
3: Exakt um 11 Uhr sind die beiden Türme des Kraftwerks in sich zusammengesackt, aufeinander zu, damit die Überreste einen großen Haufen ergeben. 15.000 Tonnen Betonschutt sind es nach der Kalkulation des Betreibers Uniper. Nach 2008, 2015 und 2025 war es schon die vierte erfolgreiche Sprengung hier in Gelsenkirchen-Scholven. Früher einmal eines der leistungsstärksten Steinkohlekraftwerke von ganz Europa.
2: In Sinzig, südlich von Bonn, sucht die Polizei immer noch nach mindestens einem Täter. Er soll gestern einen Geldtransporter überfallen haben und dann geflüchtet sein. Er hatte wohl einen weißen Overall an.
1: Die Polizei war erst von einer Geiselnahme ausgegangen. Stand jetzt hat der Täter den Geldtransporterfahrer und eine weitere Person in der Bank eingeschlossen und war dann direkt geflohen.
2: Die Deutsche Bahn will in Zukunft bis nach Norwegen fahren. Das Unternehmen plant eine durchgehende Verbindung in die Hauptstadt Oslo von Berlin aus über Hamburg ab Sommer 2028.
1: Das Projekt wird von der EU gefördert. Sie will mehr internationale Fernstrecken. Bisher gibt es von Deutschland Richtung Norden nur Züge bis nach Kopenhagen in Dänemark.
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2: Der Tag bleibt grundsätzlich sonnig und trocken. Stellenweise können die Wolken aber auch mal ein bisschen dichter werden. Dazu in Detmold 18 Grad, in Monschau und Gummersbach 19 und in Bocholt und Iserlohn bis 21 Grad.
1: Morgen bleibt es erstmal bei Sonne, dann ziehen aber mehr Wolken auf und ab dem Abend kann es dann auch regnen. Montag ist es dann deutlich kühler und wechselhaft.

Artist. Dieser Track hier ist vor ein paar Wochen rausgekommen und ich sag's euch, dieser Track rettet euren Frühling. Wenn ihr so eine richtig graue Woche habt und denkt, oh, was ist das hier eigentlich? Das ist so grau, so deprimierend. Dieser Song ist die Lücke in den Wolken, durch die so ein bisschen Sonne durchscheint. Und dann kommt der Optimismus zurück in euer Leben. Das ist Wait For You von Wiz the MC, jetzt in 1Live.de.

0: Ach Leute, ich bin schon ein bisschen traurig. Ich gehöre leider nicht zu den Leuten, die sagen können, boah, ich hatte so geile Lehrer, die waren so iconic. Vielleicht ist da mein Anspruch auch zu hoch, weil, wisst ihr, wenn ich denke so, boah, wenn ich einen geilen Lehrer gehabt hätte, der hätte auf jeden Fall so Reality-TV-Niveau haben müssen. Das ist halt iconic für mich, wisst ihr, was ich meine? Deswegen hätte ich es so gefeiert, wenn zum Beispiel Gina Lisa Lohfink meine Mathelehrerin gewesen wäre oder so. Und sie hat ja auch die Skills. Hat sie bewiesen auf RTL Plus bei Reality Queens.
1: A Quadrat plus B Quadrat ist C Quadrat. Ist das nicht von Albert Einstein sogar? Ich glaube ja, der hat Formeln gemacht. Ja. Weil so dumm, wie ich vielleicht aussehe, bin ich gar nicht. Und das ist geil.
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0: Hello, hello, ihr hört 1 Live Diggi und es gibt jetzt eine neue Doku auf Netflix und zwar von Ihmchen hier. Habt ihr erkannt, das ist Noah Kahan und Annika aus dem Digi-Team sagt, die hat sich diese Doku schon gegeben. Das lohnt sich und holt uns deswegen mal hier mal schön mit rein.
1: Also Noah Kahan, Out of Body, so heißt sie ja. Hat mich schon dolle bewegt, muss ich sagen. Die ist so sehr ruhig erzählt, passt aber halt mega gut zu Noah Kahans Art und auch seiner Musik. Und die zeigt richtig, richtig private Einblicke. Zum Beispiel in sein Familienleben in Vermont oder auch in seine Karriere.
2: Ich war kurz davor, das mit der Musik aufzugeben. Und dann kam die Pandemie. Ich dachte mir oft, heute mache ich mal nur für mich Musik. Aber stattdessen habe ich auf TikTok gepostet.
1: Ja, und über Nacht ist dann Stick Season ja auch wirklich komplett durch die Decke gegangen.
0: Ja, Noah Kahan war auf einmal überall und vor allem auch mit allen.
1: Also Olivia Rodrigo, Hozier, Shawn Mendes, Niall Horan oder auch Gracie Abrams, mit allen hat er zusammen performt. Und das hat alles verändert, sagt auch seine Verlobte Brenna.
3: I feel like Stick Season and the tour just completely changed our lives.
0: Okay, also wenn man das jetzt alles so zusammenrührt, von dem, was wir jetzt gerade gehört haben, könnten wir denken, es geht die ganze Zeit nur um seinen Durchbruch, aber das ist gar nicht so.
1: Und das macht's halt super spannend, weil es die ganze Zeit um so richtig tiefe Themen geht, zum Beispiel um Noah Kahans Depression oder aber auch seine Ess- und Körperbildstörungen.
2: In gewisser Weise hatte ich schon immer ein gestörtes Essverhalten. Aber besonders seitdem ich erwachsen bin. Besonders in den letzten 4-5 Jahren. Ich weiß nicht, wie ich aussehe. Ich glaube, so ist das mit der Körperdysmorphie. Man sieht sich nicht richtig.
1: Ja, seit 15 Jahren kämpft er damit und das ist wirklich ganz schön krass, was er da so erzählt. Noah Kahan ist in dieser Doku aber einfach richtig, richtig ehrlich.
0: Also Empfehlung von Annika aus dem Digi-Team, es gibt eine neue Doku über den Sänger Noah Kahan, Out of Body, findet ihr bei Netflix, die haben den ein Jahr lang begleitet.

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1: Um 13 Uhr mit Raphael Krämer.
2: Und Johanna Schmidt. Zuerst geht es um eine Krankheit, die manchen Betroffenen ihren kompletten Alltag raubt. Das chronische Erschöpfungssyndrom, MECFS. Schwer Erkrankte können zum Teil nur noch in abgedunkelten Räumen liegen, weil Licht und Geräusche zu viel sind. Kleine Sachen wie Zähneputzen, Duschen oder Kochen sind zu anstrengend.
1: Dieses Wochenende soll auf die Krankheit aufmerksam gemacht werden, unter anderem mit mehreren Demos. Die Teilnehmenden legen sich auf öffentlichen Plätzen oder Märkten auf den Boden als Zeichen für die Erschöpfung, die die Krankheit auslöst.
2: Demos gibt es zum Beispiel in Bielefeld, Köln, Münster und Duisburg. Die Duisburger Demo hat Denise mit organisiert. Ihre Tochter hat das chronische Erschöpfungssyndrom.
3: Wir möchten diese stumme, stille, versteckte Erkrankung einfach offensichtlich machen. Aber natürlich hoffen wir auch auf mehr Forschung.
1: Die Erkrankung wird oft durch Infekte ausgelöst, zum Beispiel durch Grippe, pfeiferisches Drüsenfieber oder auch Corona. Medikamente, die die Krankheit heilen, gibt es bisher nicht.
2: In Ungarn übernimmt heute der neue Ministerpräsident sein Amt. Peter Magyar löst Viktor Orbán ab. Für Ungarn ist das ein besonderer Wechsel. Orbáns Regierung galt als korrupt und autoritär. Viele hoffen, dass das jetzt anders wird, berichtet Anna Tillack.
4: Wir waren selber überrascht, dass hier schon in den frühen Morgenstunden, wo hier die Parlamentssitzung auf großen Bildschirmen übertragen wird, schon so viele Menschen gekommen sind. Viele sagen, sie schätzen sehr das neue Kabinett, das eben aus vielen Fachleuten besteht, also Menschen, die sich in ihren Ministerien, die sie dann leiten sollen, sehr, sehr gut auskennen. Und andere haben uns auch gesagt, sie sind einfach immer noch begeistert, dass es nach 16 Jahren Orbán jetzt endlich diesen Regimewechsel hier geben wird.
1: In Russland ist eine große Militärparade dieses Mal nicht ganz so groß gewesen wie sonst. Es wurden keine Panzer und Raketen durch die Stadt gefahren, wohl aus Angst, die Ukraine könnte sie dort zerstören. Deren Drohnen können das mittlerweile.
2: Die Parade feiert offiziell das Ende des Zweiten Weltkriegs, ist aber seit Jahren eher Propagandashow für den Ukraine-Krieg.
1: In Berlin wird möglicherweise ein Megabauprojekt des Bundestags gecancelt. Nach Informationen des Spiegels setzt sich das Präsidium des Parlaments für einen Stopp ein, um Geld zu sparen. Die neuen Büros für den Bundestag sollen mindestens 600 Millionen Euro kosten.
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2: Es bleibt bei Sonne heute. Später kann es aber mehr Wolken geben, vor allem in Ostwestfalen-Lippe. Dazu in Aachen bis 18 Grad, in Steinfurt und Olpe 19 und in Essen und Wesel bis 21 Grad.
1: Morgen ist es auch erst noch sonnig, dann zieht es sich langsam zu und ab dem Abend ist dann auch Regen möglich. Der Montag wird wechselhaft und kühler mit nur noch maximal 5 bis 13 Grad.

0: Schönen guten Tag, Leute. Hier ist 1Live Digi für euch und wir checken ja auch immer, was so die neuesten Games so drauf haben. Zum Beispiel Aphelion hat Joanna aus dem Digi-Thema für uns abgecheckt. Das klingt natürlich erstmal geil, so ein Science-Fiction-Spiel. Geht nämlich in den Weltraum.
1: Zu einem fiktiven Planeten namens Persephone und der könnte für die Menschen möglicherweise bewohnbar sein und ich sag mal so, da besteht definitiv Bedarf, denn im Jahr 2062 hat der Klimawandel die Erde an den Rand des Zusammenbruchs gebracht, also schickt die ESA, das ist ja quasi das europäische Pendant zur NASA, zwei Astronauten auf Erkundungsmission dahin und das sind Ariane und Thomas.
0: Ja, und mit den beiden wühlst du dich quasi durch diesen Eisplaneten, stelle ich mir grafisch ziemlich geil vor, aber Joanna ist etwas ernüchtert.
1: Das ist richtig episch, richtig schönes Sci-Fi-Setting, erinnert mich an Interstellar und auch der wissenschaftliche Hintergrund, der wirkt richtig realistisch, weil die ESA da als Berater tatsächlich auch tätig war. Aber irgendwie verliert sich die Story dann hinten raus einfach. Mittendrin gibt's auch noch so einen alienartigen Gegner, an dem wir aber irgendwie immer nur vorbeischleichen. Ich würde so gern lieben, aber irgendwie ist es für mich so ein typischer Fall von gut gemeint ist nicht immer gut gemacht.
0: Ach, schade, sagt Joanna aus dem Spielteam über Aphelion, könnt ihr euch selbst von überzeugen, wenn ihr eine PlayStation, Xbox oder am PC habt.

0: Schönen guten Tag, hier ist 1 Live Digi und wenn ich es einem gönne, dann ja wohl ihm. Björn von Morgenstern ist Comedian und der Typ, der hat immer davon auch geträumt, Comedian zu werden, hat deswegen seinen alten Job aufgehört und hat teilweise 30 bis 40 Auftritte im Monat gemacht. Einfach auf so Open-Mic-Bühnen alles gemacht, auch ohne Kohle am Anfang und es hat funktioniert. Er ist wirklich einfach Comedian jetzt. Kann davon leben, ist richtig gut unterwegs bei Insta und so weiter und jetzt auch bei uns in der 1 Live Generation Gag. Björn von Morgenstern, bester Typ einfach.
1: Kennt ihr in Supermarktkassen diese Warentrenner, die überall stehen? Benutze ich nicht. Mein oberstes Ziel im Leben ist es, niemals so einen Warentrenner anzufassen. Wofür? Finde ich eklig. Ich stelle mich einfach an die Kasse, mache meinen Einkauf so aufs Band und dann warte ich so ein bisschen, wie langsam um mich rum Chaos entsteht. So, die Person hinter mir wird langsam nervös, weil die so, also der nimmt ja gleich meinen Einkauf mit nach Hause, das ist ja mein Einkauf. Warum wird das nicht abgetrennt? Ich will das haben, wenn der das kriegt. Ich habe das ja extra für mich mitgenommen. Da merkt man, der ist so langsam, wird der nervös. Aber ich guck straight geradeaus weiter. Und die Person vor mir, die ist richtig nervös. Weil die so, ich will die Scheiße nicht mehr nach Hause nehmen, das wäre seine. Das gehört mir gar nicht, was ist denn hier los? Und die fangen dann an zu gestikulieren, wie so beim Fußball. Irgendein Foul, der Schiri hat es nicht gesehen und dann sind die so. Dann versuchen auch nonverbal mit mir Blickkontakt aufzubauen, sind dann so. Und ich guck nur nach vorne und denk mir noch, mach's selber, Alter. Sehe aus wie einer, der einen Warentrenner ausstellt. Ich habe zu tun, ich denk nach. Ich genieße auch ein bisschen. Und letztens war so eine richtig süße Omi, die war vor mir, hat eingekauft und dann hat die so einen Warentrenner genommen, einen vor meinen Einkauf gestellt, einen hinter meinen Einkauf gestellt und ich dachte mir nur, geht doch, Alter.

0: Liebe Grüße mal eben an die Mutter von Montez. Tag, erstmal hier ist 1 Live Digi. Weil ohne die Mutter von Montez wird es seinen neuen Song nämlich gar nicht geben. Der heißt Glück und ist zusammen mit Sido. Und da geht's drum, sich auch einfach mal so ein bisschen zu entspannen, so im Leben.
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0: Ist auch eine feine Einstellung, oder? Also im Sinne von, klar, uns wird allen irgendwie Scheiße passieren, aber dann müssen wir halt das Beste draus machen. Wir dürfen halt nur die Hoffnung nicht verlieren.
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0: Ich finde, auf der einen Seite gibt es natürlich auch Situationen im Leben, ne, wo du jetzt nicht easy peasy sagen kannst, ach komm, wird schon wieder alles gut. Ja, kann sein, aber gerade darf es mir auch einfach mal scheiße gehen. Auch das finde ich völlig okay. Aber so grundsätzlich, klar, ne, also passt das natürlich, sich zwischendurch auch einfach mal so ein bisschen runterzuholen. Und da hilft uns auch Sido bei.
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0: Gute Grundeinstellung auf jeden Fall, finde ich deswegen jetzt eine gute Portion Good Vibes für euch in 1 Live Digi. Das hier ist Glück und neu auch von Montez und Sido. Und von Montez, seiner Mutter natürlich auch irgendwie.

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2: Und Johanna Schmidt. Wer oft mit der Bahn unterwegs ist, weiß, günstig ist das meistens nicht. Vor allem, wenn man spontan bucht. Das könnte sich jetzt ändern.
1: Zumindest, wenn man flexibel ist. Ab heute gibt es bei der Bahn neue Last-Minute-Sparpreise für die zweite Klasse in Fernverkehrszügen. Also für ICEs, ICs und ECs ab 6,99 Euro.
2: Es gibt ein paar Sachen, die man beachten muss. Gebucht werden können die Schnäppchentickets nur samstags und sonntags für die folgende Woche. Und es werden nur Tickets angeboten für Züge, in denen es noch letzte freie Sitzplätze gibt. Heißt, die meisten günstigen Fahrkarten wird es wohl in unbeliebteren Randzeiten geben. Damit will die Bahn die Züge besser auslasten.
1: Erkennen kann man die Last-Minute-Tickets in der Bahn-App am Wort Aktion und einer kleinen Krone. Wer eine Bahncard hat, kriegt den Rabatt noch oben drauf.
2: Die Bahn testet die Aktion jetzt erstmal den Sommer über. Danach will sie entscheiden, ob sie mit den Last-Minute-Sparpreisen weitermacht.
1: In mehreren Städten legen sich heute Menschen auf den Boden. Sie wollen auf eine Krankheit aufmerksam machen, durch die Betroffene extrem K.O. sind. Das chronische Erschöpfungssyndrom.
2: Das kann zum Beispiel durch eine Grippe oder Corona ausgelöst werden und ist bisher nicht heilbar. Demos gibt's heute unter anderem in Duisburg, Münster und Bielefeld.
1: In den USA hat es wieder einen Unfall auf einem Flughafen gegeben. In Denver lief offenbar eine Person an der Startbahn entlang, als gerade ein Flugzeug starten wollte.
2: Die Person wurde wohl in ein Triebwerk der Maschine gesaugt. Das geriet dadurch in Brand. In den USA hatte es erst Anfang der Woche einen Unfall gegeben. Ein Flugzeug streifte beim Landen einen LKW.
1: In Venedig ist eine der wichtigsten Kunstausstellungen der Welt eröffnet worden, die Biennale. Dieses Mal mit viel Ärger.
2: Aufreger ist unter anderem die Performance einer Künstlerin aus Österreich, die im Urin der Besucher badet. Es gibt aber auch viel Kritik, weil Russland trotz Ukraine-Krieg wieder mitmachen darf.
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1: Der Tag bleibt grundsätzlich sonnig und trocken. Stellenweise können die Wolken aber auch mal dichter werden. In Lemgo 18 Grad, in Dortmund und Coesfeld gibt es maximal 20 und in Wesseling und Krefeld 21 Grad.
2: Morgen bleibt es auch erstmal bei Sonne, dann ziehen aber mehr Wolken auf und am Abend kann es dann auch mal regnen. Montag ist es deutlich kühler und wechselhaft.

0: Alles ein bisschen stressig heute. Ich weiß auch nicht. Hier ist Leo in 1Live Digi. Habt ihr auch manchmal so Tage, an denen ihr einfach auf nichts einen Nerv habt? Alles stresst euch, euer Ärmel bleibt hängen am Türgriff und ihr kommt nicht drauf klar, dann lasst ihr euer Handy im Auto liegen und müsst nochmal zurücklaufen. Eine ganze Minute dauert das. Also normalerweise bin ich relativ gechillt, aber heute habe ich so ein bisschen so die Mut wie Kadalot bei Reality Queens auf RTL Plus.
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2: Von der Seite angemacht.
1: Ja, habe ich auch blöd an der Seite angemacht. Ja, weil ich das Gefühl hatte, ich dachte, wir wären ein Team. Ich dachte, wir hätten
2: zusammen. Ja, ich habe Rücksicht auf Gina genommen, weil sie die ganze Zeit mir eingeredet hat, Ariel zu nehmen.
3: Meine Geduldsfahne, ja, ist irgendwann auch wirklich im Keller.

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Ihr sucht diesen mediterranen Flair für eure Fahrt nach Hause. Diesen Song, der klingt wie unterwegs zur Beachbar in Valencia. Dann hat Amo die Antwort mit Que Pasa. Großer Fan von diesem Mix aus spanischen Vibes und Deutschrap. Es funktioniert überraschend gut. Hätte ich nicht gedacht. Und es ist so ein Track, bei dem ihr euch wünscht, dass alle Pläne, die ihr heute Abend habt, dass ihr die mal kurz absagt und stattdessen einfach direkt auf den Balkon geht und diesen Track hier anmacht. Das ist Que Pasa von Amo. Jetzt in 1Live.de.

0: ER1-Live-Digi, ich bin Janina, hi. Ihr erinnert euch doch bestimmt noch an diese Stalking-Serie Rentier-Baby, oder? Die ist vor 2 Jahren ja übel durch die Decke gegangen, hat auch mehrere Preise gewonnen und so. Und jetzt gibt's von den Machern was Neues. Die Miniserie Half-Man ist so ein, ja, ich würde sagen, verstörendes Drama, oder Digi-Reporterin Annika?
1: Ja, auf jeden Fall. Und wer ein Problem mit Gewaltdarstellungen, sexueller Übergriffigkeit oder Drogen hat, für den ist die Serie ziemlich sicher nix. Half-Man hat's nämlich auch wieder ganz schön in sich, ist auch erst ab 18 freigegeben. Wow. Und darin geht's um die 2 schottischen Jungs Ruben und Niall, 2 nicht blutsverwandte Brüder.
2: My brother from another lover.
1: Und deren ultratoxische Beziehung zueinander, die wird in der Serie so in Rückblicken erzählt, 40 Jahre lang, also von ihrer Teenagerzeit bis ins Erwachsenenleben.
0: Wow.
1: Und die Serie ist wirklich null vorhersehbar.
0: Okay, krass. Kannst du denn, ohne zu spoilern, trotzdem so ein bisschen mehr noch zum Plot verraten?
1: Ja, vor allem Niall, der struggelt die ganze Zeit mit seiner Männlichkeit und mit seiner Sexualität. Ruben, der ist so eine verlorene Seele, die alles mit Gewalt löst. Und deren Beziehung zueinander, die ist, wie gesagt, wirklich sehr verwirrend und halt auch verstörend. Manchmal wirken die wie so Opfer und Täter, dann wie ein Liebespaar, dann wie Freunde oder halt sogar Brüder.
0: Wow. Okay, ich bin ehrlich, ich weiß nicht, ob ich mir das angucken kann oder möchte. Kannst du die Serie denn empfehlen?
1: Doch, würde ich. Das ist nämlich das Schräge daran. So schwer die Inhalte auch sind, die Story, die packt ein. Richard Gett, also der Serienmacher und Hauptdarsteller, auch von Rentierbaby damals, der spielt darin auch wieder mit und er ist wirklich richtig krass und generell die Schauspielleistung von allen, die ist übertrieben gut.
0: Okay, Half-Man gibt's ab jetzt bei HBO Max. Ist aber ziemlich harter Stuff, Leute. Danach zum Kontern immer eine Folge SpongeBob reinziehen, dann geht's vielleicht.

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1: Um 15 Uhr mit Raphael Krämer. Am 9. Mai wird in Russland eigentlich immer gezeigt, was das Land militärisch kann. Denn dieser Tag gilt in Russland als Tag des Sieges gegen Nazi-Deutschland im Zweiten Weltkrieg. Mehr dazu von Johanna Schmidt.
2: Die russische Regierung führt dann traditionell Panzer, Geschütze und Raketen bei einer großen Militärparade in der Hauptstadt Moskau vor. Heute sah das Ganze aber anders aus. Die große Vorführung wurde gestrichen. Stattdessen gab es eine kleinere Parade mit massiven Sicherheitsvorkehrungen und es wurde auf Bildschirmen direkt an die Front geschaltet. Der Grund? Sorge vor ukrainischen Drohnenangriffen auf die Parade. Die Ukraine zeigt nämlich gerade, dass sie auch sehr weit im Inneren von Russland angreifen kann. Am 1. Mai gab es zum Beispiel Berichte, dass ukrainische Drohnen einen Militärflughafen getroffen haben, 1600 Kilometer von der Grenze zur Ukraine entfernt.
1: In der Ukraine und Russland gilt seit der Nacht eine dreitägige Waffenruhe, die die USA vermittelt haben. Es sollen auch noch Gefangene ausgetauscht werden. In Ungarn übernimmt heute der neue Ministerpräsident sein Amt. Peter Modja ist gerade vom Parlament in das Amt gewählt worden. Er wird dann heute noch offiziell vereidigt. Modja löst Viktor Orbán ab. Für Ungarn ist das ein besonderer Wechsel. Orbáns Regierung galt als korrupt und autoritär. Viele hoffen, dass das jetzt anders wird. Die Bahn verkauft ab heute ihre Reste-Tickets zum Sonderpreis. Ab sofort sollen immer am Wochenende unter anderem ICE-Tickets für 6,99 Euro angeboten werden für die neue Woche. Es geht um Plätze, die bisher nicht verkauft wurden. Die Angebote gibt es deshalb wohl oft nur in Randzeiten, zum Beispiel spätabends. Ein Busfahrer aus Witten ist mit seinen Tränen für das letzte Frikadellenbrötchen von einem Imbisswagen ziemlich bekannt geworden. Das hat ihm jetzt auch bei einer Spendenaktion geholfen. Der Mann ist mittlerweile schwer krank. Ihm wurde ein spezieller Rollstuhl übergeben. Um dafür zu sammeln, hatte auch der Imbiss nochmal aufgemacht.
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1: Es bleibt bei Sonne heute, später kann es aber mehr Wolken geben, vor allem in Ostwestfalen-Lippe. In Schleiden gibt es 19 Grad, in Unna und Bochum 20 und in Hürth und Langenfeld 21 Grad. Morgen ist es auch erst noch sonnig, dann zieht es sich langsam zu und ab dem Abend ist dann auch Regen möglich. Der Montag wird wechselhaft und kühler mit nur noch maximal 5 bis 13 Grad.

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0: Ihr hört 1 Live Digi und ihr wisst ja, genauso gut wie ich, zu viel am Handy hängen ist nicht cool. Gerade auch Insta und Co., ne, so dieses ständige Like sammeln, Doomscrollen, das tut uns alles gar nicht gut. Und dazu passt auch eine Buchempfehlung von Digi-Kollegin Gesa jetzt. Follow Me bis zum letzten Like heißt das Buch. Ist ein Psychothriller, in dem es eben um Social Media geht. Gesa, ne, ist richtig.
1: Genau, es geht hier um Marlene. Sie ist Influencerin. Allerdings läuft es gerade nicht so richtig rund bei ihr. Zu wenig Interaktion auf ihren Kanälen. Zu wenig neue Follower, Werbeanfragen bleiben aus. Das macht sie schon so ein bisschen nervös. Doch dann hat sie plötzlich eine Nachricht in ihrem Postfach. Werbung für eine neue App. So von wegen, bist du auch genervt vom Algorithmus? Dann komm zu uns. Ja, und auch wenn sie irgendwie ein komisches Gefühl hat, meldet sie sich da doch an.
0: Ich gehe mal davon aus, das war ein ganz großer Fehler.
1: Es ist ein großer Fehler. Sekunden nach ihrer Anmeldung erscheint aus dem Nichts ein Post in ihrem Feed. Ein Foto von ihr mit einem Text von so, ja, da stehen so ganz private Dinge von ihr drin und die sie so noch nie öffentlich erzählt hat.
0: Boah, das ist auch wirklich gruselig. Trotzdem wollen wir jetzt mehr von der Story gar nicht verraten. Aber sag, wie fandst du denn das Buch? Fandst du spannend?
1: Ja, die Auflösung hat mich auch ziemlich überrascht. Es gibt einige Wendungen, die ich jetzt so nicht habe kommen sehen. Also Inhalt top. Von der Umsetzung hätte es für mich ruhig etwas weniger simpel sein können. Ich mag es lieber, wenn nicht jeder Gedanke, nicht jedes Gefühl aufgeschrieben wird, sondern da auch mehr zwischen den Zeilen stattfindet. Aber das ist schon Kritik auf hohem Niveau, ne? Also das ist ein spannender Thriller übers Online-Sein, über Deepfakes, über Stalking, manipulativ, abgründig und ja schon auch ziemlich aktuell. Ne?
0: Sagt die Kollegin Gesa über das Buch Follow Me bis zum letzten Like. Geschrieben hat es Andrea Reinhardt.

0: 1Live Digi. Wir haben hier im 1Live-Haus ja eine ganz, ganz kleine Bühne. Da stellen wir euch in regelmäßigen Abständen ja Comedians vor, die ganz neu sind in der Szene. Aber manchmal ist das so, da sind die bei uns hier auf der kleinen Bühne und ein paar Monate später sind die schon totale Stars. Und ungefähr so war das mit Björn von Morgenstern. Von dem habt ihr mit Sicherheit auch schon einen TikTok oder ein Reel gesehen. Und er war hier in einem ganz kleinen intimen Rahmen, ist er vor 40, 50 Leuten vor euch aufgetreten. Da hat er unter anderem über deutsche Grammatik gesprochen. Da dachte er, deutsche Grammatik, easy. Ja, und dann kam dieses eine Date.
1: Bei mir ist es so, ich fühle mich Frauen grundsätzlich immer sehr unterlegen. Also egal wann, wo, wie, ich fühl mich Frauen immer unterlegen. Und deswegen habe ich gesagt, stopp, nicht mehr diese Unterlegenheit. Das, damit ist jetzt Schluss, Mensch. Nicht weiter unterlegen fühlen möchte ich mich. Und deswegen, also ich date aktuell eine Türkin und die lernt gerade erst Deutsch. Sprachlich massiv unterlegen. Dann kann die gar nicht mithalten, wie auch, die kann das noch gar nicht. Und dann kam die letztens so zu mir nach Hause und meinte, heute haben wir das Wort werden gelernt. Und ich dachte mir nur so, da werden wir ja mal sehen, wer das Wort schon ein bisschen länger kennt. Und auch einsetzen kann wie ein Profi. Und dann meinte ich so, kannst du mal einen Satz sagen mit dem Wort werden? Meinte ich, ich werde gleich ganz viele Sätze sagen mit dem Wort werden. Und dann meinte sie so, kannst du es jetzt mal zusammen mit einem Modalverb sagen? Da dachte ich mir nur, wie kann ich schon wieder unterlegen sein, Mann?

Ihr hört 1 Live Digi, ich bin Janina, hi. And you had one job. Und wenn du den verkackst, ist alles im Arsch. Bei diesem einen Job, ey, diese Verantwortung, ne? Ich hasse das. Wenn so alles von dir abhängt, oder? So der ganze Fokus auf dir, boah, ich kann damit nicht umgehen. Aber manche Leute finden es ja geil. Und bestimmt auch dieser Typ, der das Piano eingespielt hat beim Song Magnetic von The Bossa. Ey, der muss das so tight eingespielt haben. Wenn das nicht geil kommt, sorry, dann ist dieser Song nur halb so gut. Hör nochmal. Aber es ist geil gespielt, oder? Das ist der Signature-Sound vom Track Magnetic. Und den spiele ich euch jetzt. Genießt jede Note bitte dieses Piano-Licks, weil es ist so geil eingespielt. Das ist The Bossa jetzt für euch in 1Live Digi.

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1: Um 16 Uhr mit Raphael Krämer. Zuerst geht es um eine Krankheit, die manchen Betroffenen ihren kompletten Alltag raubt. Das chronische Erschöpfungssyndrom, MECFS. Schwere Erkrankte können zum Teil nur noch in abgedunkelten Räumen liegen, weil Licht und Geräusche zu viel sind. Mehr dazu von Johanna Schmidt.
2: Dieses Wochenende soll auf die Krankheit aufmerksam gemacht werden, unter anderem mit mehreren Demos. Die Teilnehmenden legen sich auf öffentlichen Plätzen oder Märkten auf den Boden, als Zeichen für die Erschöpfung, die die Krankheit auslöst. Demos gibt es zum Beispiel in Bielefeld, Köln, Münster und Duisburg. Die Teilnehmenden fordern unter anderem mehr Forschung. Die Erkrankung wird oft durch Infekte ausgelöst, zum Beispiel Grippe, pfeifersches Drüsenfieber oder auch Corona. Medikamente, die die Krankheit heilen, gibt es bisher nicht.
1: In Russland ist eine große Militärparade dieses Mal nicht ganz so groß gewesen wie sonst. Es wurden keine Panzer und Raketen durch die Stadt gefahren, wohl aus Angst, die Ukraine könnte sie dort zerstören. Deren Drohnen können das mittlerweile. Die Parade feiert offiziell das Ende des Zweiten Weltkriegs. Sie ist aber seit Jahren eher Propagandashow für den Ukraine-Krieg. Die Sperrzonen wegen der afrikanischen Schweinepest in NRW werden nochmal ausgeweitet. Es geht um die Kreise Siegen-Wittgenstein und Olpe und den Hochsauerlandkreis. Grund ist, dass weitere Fälle bestätigt wurden außerhalb des bisherigen Sperrgebiets. In Netphen wurde das Virus bei mehreren toten Wildschweinen nachgewiesen. Der VfL Bochum hat sein Heimspiel in der zweiten Fußballliga unentschieden gespielt. 1-1 gegen Hannover. Bochum hat sich den Klassenerhalt allerdings schon gesichert. In Liga 1 laufen seit einer halben Stunde die Nachmittagsspiele. Es steht bei Augsburg gegen Mönchengladbach 1-0, Leipzig-St. Pauli 0-0, Hoffenheim-Bremen 1-0 und Stuttgart-Leverkusen 1-1. Und heute Abend spielen noch Wolfsburg und Bayern München.
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1: Es bleibt sonnig und trocken, am Abend noch mit 12 bis 19 Grad. Morgen gibt es erst viel Sonne und nur wenige Wolken. Am Nachmittag werden die Wolken dann aber mehr und es kann später auch regnen. Dazu in Nettersheim 16 Grad, in Porta Westfalica und Dienstlaken 19 und in Königswinter und Warendorf bis 21 Grad. Montag wird es dann wechselhaft und kühler.
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3: Neige Mäuse, Lisa ist hier. Habt ihr auch so Bock auf die nächsten 4 Stunden wie ich? Falls nicht, voll gut. Ich habe nämlich direkt zum Start in diese schon gute Laune-Thema für euch. Ex-Freunde. Ja, ne, war schön. Zum Thema Ex sagen meine Freunde immer, nur Gulasch schmeckt aufgewärmt, which is true. Aber was, wenn eine gute Freundin oder ein guter Freund von diesem Gulasch mal so ein bisschen was schnabulieren will, hm? Checkt ihr?

0: Jetzt wird nämlich extra deep, extra spicy, extrem unangenehm. Ihr ahnt es vielleicht, es geht um die Exes. Aber es ist ein Thema, das ist auch extra tough. Sagt zumindest 1Live-Digi-Kollegin Rebecca, ne?
1: Bei diesem Thema, ne, da wollte irgendwie niemand so richtig mit mir drüber reden oder dann irgendwie nicht ins Radio, ne? Ich habe das Gefühl, das ist so ein Ding, da haben die Leute Angst, das zuzugeben.
0: Ja, ich check's aber auch ein bisschen. Es geht um die Frage, hattest du mal was mit dem oder der Ex von Freunden? Beziehungsweise kann und darf man was mit denen überhaupt anfangen? Wie nasty wird's da? Rebecca, du sagst, ist schwierig?
1: Ja, also zumindest war das quasi die einzige Antwort, die ich in meinen Umfragen gehört habe.
2: Also klares No-Go. Also so niemals.
3: Ist meine Freundin, warum soll ich dann noch was mit ihrem Ex haben? Als würde ich ein Messer gegen ihren Rücken schießen.
4: Also vom Kollegen die Ex-Freundin, das wäre gar nicht gehen.
1: So, ich glaube aber, ne, da sind nicht alle ganz ehrlich mit mir gewesen. Also es ist halt deutlich schwieriger zuzugeben, dass man den Ex von deiner besten Freundin zum Beispiel toll findet. Einfach weil Bro und Girl Code, das ist ja so ein Ding. Ne? Es gab eine Studie von der Dating-Seite, die war anonym. Und das Ergebnis da, jeder zweite Single fand schon mal den Ex oder die Ex-Partnerin von einem Kumpel attraktiv.
0: Aha.
1: Und von denen konnten sich dann die Hälfte sogar auch eine Beziehung vorstellen.
0: Hä? Ja, aber dann muss es ja wen geben, der sagt, das ist völlig okay mit dem der Ex von Friends zusammenzukommen.
1: Ja, also die eine Person habe ich eben nicht gefunden, aber das Einzige, was ich dann so rauskitzeln konnte bei meinen Umfragen, das war so ein bisschen der zeitliche Faktor. Ne? Das hat mir zum Beispiel 1Live-Hörer Fabio gesagt.
5: Ja, kommt drauf an, ne? Wenn das jetzt so, ich war so mit 15 mit einer so für 6 Monate so zusammen, juckt.
1: Ja, also wenn es jetzt halt Jahre her ist, ne, und wenn da keine Gefühle mehr im Spiel sind, dann haben manche gesagt, ja, ist ja schon irgendwo in Ordnung. Aber ich bin ein bisschen planlos.
0: Spannend. Wir quatschen auf jeden Fall die nächsten Stunden noch ein bisschen über das Thema und finden diesen Boy, dieses Girl. Und ja, das ist hier jetzt nicht abgesprochen, ne? Aber der nächste Song ist tatsächlich Kissing My Friends von Marshmello und Ingy. Ich bin mal gespannt.

0: Bebe Rexha und Faithless waren das mit New Religion in Nightlife, Diggi. Wer mit einem Fuß in der Musikindustrie steht, der steht ja ganz oft auch schon mit dem anderen Fuß in der Film- und Fernsehindustrie. In Amerika läuft es ja quasi parallel. Und so geht's auch unserem nächsten Künstler, den wir hier spielen. Don Toliver, US-amerikanischer Rapper und Sänger, hat eben ja nicht nur krasse Erfolge mit seiner Musik gefeiert, zum Beispiel die Zusammenarbeit mit Travis Scott oder Eminem, oh mein Gott, sondern er tritt auch eben auf in Filmen und Filmprojekten. Unter anderem hat er in einem Kurzfilm mitgespielt, der Love Sick Open All Day Every Night heißt. So, spielt er sich quasi selbst als Restaurantbesitzer. Und das Restaurant ist so ein Umschlagsplatz für Gangster und Drogenbarone und so. Unterm Strich werden da, Zitat, wilde Tage zu noch wilderen Nächten. Ah ja. Achso, und guck mal hier, bei Fast and Furious Teil 9, da kann man den auch sehen. Finde ich auch krass. Für Musik hat er auch schon produziert. Ich möchte sagen, schade an der Stelle, dass 50 Shades of Grey schon draußen ist. Das wäre nämlich eigentlich der perfekte Film für den Song von Don Toliver, den wir jetzt hören. Hier ist er mit seinem Song Body.
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0: Mit Lisa, hello, schön, dass ihr da seid.
1: Ich hoffe, ihr habt genauso viel Bock auf diese Show wie ich hier gerade, ey. Ich weiß, es ist manchmal schwierig, mit so einer maximalen Energie in eine Show reinzugehen, die noch was dauert, weil man, dann muss man auch liefern. Aber das kennt ihr ja zum Glück von Digi, dass wir hier liefern. So auch heute. Ich liefere euch heute gute Geschichten, gute Interviews, gute Laune und as always gute Musik. Vor allem aber auch neue Musik, wie die von Tiffany Harris zum Beispiel. Die war ja gestern hier im Interview, um über ihre neue Musik zu sprechen. Und da hören wir einfach gleich nochmal rein.

0: G.O.D. schlägt jetzt hier gerade noch so im Hintergrund rum mit dem Song Think About Us. Gehört um gleich 20 vor 5 in 1 Live Digi. Und ich würde ja sagen, Leute, wir lassen uns von dem Geklimper gar nicht runterkriegen, denn wir müssen reden über Probleme. Ich würde ja sagen, ich habe grundsätzlich viele Menschen um mich rum, die ihr Leben im Griff haben.
1: Aber der Schein trügt.
0: Ja. Und wenn er das sagt, dann will ich da ja als allerwenigstes mal wieder sprechen. 1 Live Moderator und Kollege Felix Lobrecht war wieder hier für eine neue Folge 1 Live 99 Problems mit Felix Lobrecht. 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
2: Ich habe ein Problem mit meinen Haaren.
1: Okay.
2: Ich glaube, ich kann hier für viele sprechen. Es geht darum, ich denke...
1: Voll gemein.
2: Nee, aber...
1: Die meisten haben ja scheiß Haare, deswegen...
2: Nein, ihr habt alle tolle Haare. Aber ich habe einfach das Gefühl, dass sie jeden Tag fettig sind.
1: Fettig?
2: So, und ich wasche meine Haare einfach viel zu oft. Ich weiß, es ist gar nicht so gesund.
1: Mhm.
2: Und meine Mitmenschen, das ist ja das Problem, die können mein Problem nicht nachvollziehen. Mhm. Und ich kann deren Reaktion nicht verstehen.
1: Okay.
2: Und dadurch...
1: Aber inwiefern werden denn deine Mitmenschen davon überhaupt beeinflusst? Erzählst du es ihnen proaktiv?
2: Ja.
1: Oh, ich will mir heute erstmal wieder die Haare waschen.
2: Nee, nicht ganz so. Aber zum Beispiel habe ich was vor mit meinen Freunden und wir verabreden uns für 15 Uhr.
1: Ja.
2: Und 15, 20 Minuten bevor ich eigentlich los muss, gucke ich in den Spiegel und denke mir, oh
1: die Haare gehen ja
2: also
1: nicht.
2: Hier irgendwo fängt es wieder an, obwohl nichts ist laut den anderen.
1: Mhm.
2: Ja, und dann mache ich mich noch schnell fertig.
1: Mhm.
2: Aber das dauert ja alles und dann bin ich mal zu spät.
1: Ja klar, das läppert sich. Ich gebe dir jetzt eine Aufgabe und die probierst du einfach mal durchzuziehen. Du darfst dir ab heute bis nächste Woche Mittwoch, darfst du dir insgesamt zweimal die Haare waschen nur.
2: Zweimal
1: nur. Ja, musst du dir selber einteilen und du beobachtest einfach mal dich selber, deine Haare und wie reagiert dein Umfeld. Weil im Optimalfall kommen wir nämlich an einen Punkt, wo du merkst, ey, und das wird der sehr wahrscheinliche Outcome sein, das interessiert irgendwie keine Sau, was ich mit meinen Haaren mache, ehrlicherweise.
2: Ja.
1: Und dann kannst du dir das vielleicht abgewöhnen. Ja.

0: Musste ich jetzt hier ein bisschen mitpfeifen bei Faruko und Bebas. Wenn wir hier schon auf dem Samstag Nachmittag so geile Partymusik hören, dann darf ja wohl auch ein bisschen Stimmung drin sein, ne? So, hören wir nochmal kurz. Komm, letzten 4 Sekunden. So, genug Party für den Samstag. Gestern hatte ich ein ganz tolles, liebes und sau talentiertes Besuchergirl hier aus Berlin. Tiffany Harris war da im Interview. Ihren Durchbruch hatte sie letztes Jahr im August mit ihrer Single Breathe, ein Song, den sie geschrieben hat, um sich daran zu erinnern, dass man zwischendurch einfach mal ein bisschen durchatmen muss. Schöner Moment für sie also auch, als sie dann mit ihrer besten Freundin im Studio stand und einmal durchatmen konnte. Ich wollte aber noch wissen, welche Momente sie denn jetzt gerade hat, in denen sie einmal tief durchatmen muss.
1: Gerade ist es auch sehr stressig so ein bisschen bei mir. Meine Karriere nimmt jetzt endlich so seinen Lauf und meine Träume werden so ein bisschen wahr, gerade die ich mir so immer erträumt habe. Genau, und ich glaube in so Momenten, auch in Momenten, wo etwas Schönes passiert. Es ist nicht nur, wenn ich eine Panikattacke kriege oder wenn ich Anxiety habe oder wenn ich einfach irgendwo bin unter Menschen und es mir zu viel ist oder so, sondern auch so in Momenten wie, hey, mein Song läuft im Radio. Darf ich das mal bitte ganz kurz, darf ich mal kurz im Moment bleiben und das spüren so und das fühlen und wissen das. Und wenn mir Leute so Videos senden, so, ha, ich hab gerade deinen Song im Radio gehört, so in solchen Momenten muss ich auch durchatmen und sagen so, okay, ja, wow, nimm das erstmal auf, nimm das erstmal ein.
0: Und, oh, wie schön.
1: Ja.
0: Und es werden immer mehr Momente.
1: Ja, voll.
0: Ich möchte mit dir kurz Thema Manifestation, wir haben es ja gerade schon gesagt. Mhm. Wichtige Story, was die anderen nicht sehen können, du trägst eine kleine silberne Kette, ein kleines silbernes Röhrchen. Erzähl uns mal, was es damit auf sich hat.
1: Okay, also meine Mom war in Sri Lanka Anfang des Jahres und die hat mir so ein Silberröhrchen mitgenommen. Da kann ich was reinmachen. Und als meine neue Single Vertigo rausgekommen ist, habe ich in dieses Röhrchen auf ein kleines Stück Papier geschrieben, Vertigo Top 10, also in den Airplay-Charts sozusagen, für alle, die es nicht wissen, das sind so die Radio-Charts und wenn man da in den Top 10 ist, das ist schon toll. So. Und ja, 2-3 Monate später sind wir auf Platz 8 gepiekt und also es ist einfach unglaublich.
0: So jetzt geil, herzlichen Glückwunsch, das ist
1: Dankeschön,
0: mega.
1: Danke, danke, es ist auf jeden Fall ein Teamwork gewesen.
0: Ja. Es ist für viele ein Marmeladenglas-Moment, für dich ist es dein Silberröhrchen-Moment.
1: Genau, es ist mein Silberröhrchen-Moment. Also, aber manifestieren funktioniert wirklich. Also man muss einfach wirklich lang genug daran glauben und auch jede Wimper, jede Sternschnuppe und alles und ich wünsche mir immer das Gleiche, bis es wahr wird.
0: Oh, wie geil.
1: Ja.
0: Dürfen wir wissen, was jetzt gerade in deinem Silberröhrchen steht? Wenn du jetzt so dein Vertigo stand ja drauf, hat geklappt. Was steht jetzt?
1: Ja, natürlich Vertigo Top 5 jetzt noch drauf gemacht. mal sehen. Also wir haben noch jetzt 2 Wochen, um das wirklich, wirklich zu bewahrheiten, weil da ist so ein extra Bonus noch. So ein extra Bonus noch drauf. Ey, und wenn es der nächste Song Top 5 ist.
0: Let's go. Aber es
1: wird auf jeden Fall eine Top 5.
0: Geil. Wir wünschen dir ganz, ganz viel Erfolg dafür.
1: Dankeschön.
0: Mit deinen Songs, mit deinem Leben, mit deiner Tour, mit allem drum und dran.
1: Dankeschön.
0: Und um den Vibe jetzt nochmal so richtig zusammenzufassen und hier ins Ohr reinzuballern, hören wir deine neue Single Vertigo hier in IceLiveDB. Danke, dass du da warst.
1: Dankeschön.

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1: 17 Uhr, ich bin Jan Bungartz. Zuerst geht's in ein EU-Mitgliedsland, das in den letzten Jahren immer wieder Entscheidungen blockiert hat. Das könnte sich jetzt ändern, denn Ungarn hat einen neuen Regierungschef. Peter Modja ist vorhin im Parlament vereidigt worden. In Ungarns Hauptstadt feiern das viele. Mehr aus Budapest von unserem Reporter Andreas Bachmann.
2: Hier sind Zehntausende, wahrscheinlich sogar 100.000 Menschen gekommen und haben heute den ganzen Tag hier die Parlamentsdebatte verfolgt. Die fing um 10 Uhr heute früh an. Inzwischen strömen immer mehr hier auf diesem Platz und sie haben diese Rede jetzt von Peter Modja über eine Stunde hier auf dem Platz in sengender Hitze verfolgt. Also es ist schon sehr, sehr besonders, diese Stimmung, die Menschen, die hier wirklich gekommen sind, um diesen Regierungswechsel nochmal zu feiern.
1: In mehreren Städten in Deutschland haben sich heute Menschen auf den Boden gelegt. Sie wollten auf eine Krankheit aufmerksam machen, durch die Betroffene extrem K.O. sind. Das chronische Erschöpfungssyndrom. Das kann zum Beispiel durch eine Grippe oder auch Corona ausgelöst werden und ist bisher nicht heilbar. Demos gibt's unter anderem in Duisburg, Münster und Bielefeld. In Bad Oeynhausen haben Unbekannte offenbar eine Kirche sabotiert. Laut Verwaltung der Auferstehungskirche am Kurpark haben sie die Klöppel in zwei Glocken angesägt. Wären die Glocken in diesem Zustand losgegangen, hätten die Klöppel abbrechen und auch Menschen treffen können. Köln hat ab der kommenden Saison einen dritten Verein im Profifußball. Die Fortuna kehrt nach 7 Jahren Pause in die dritte Liga zurück. Der Club hat das zu Hause mit einem Sieg gegen die Sportfreunde Siegen klargemacht. Am Ende stand es 2:1. Auch die Meisterschaft in der Regionalliga West hat Fortuna Köln sicher. In Liga 2 hat Bochum das letzte Heimspiel der Saison mit einem Unentschieden beendet. Gegen Hannover 1:1. Den Klassenerhalt hatte Bochum schon vorher sicher. In der ersten Fußball-Bundesliga wird noch gespielt. Unter anderem geht es für Leverkusen um die Champions League-Quali. Das sind die Zwischenstände in der zweiten Halbzeit. Stuttgart-Leverkusen 3:1. Hoffenheim-Bremen 1:0. Augsburg-Gladbach 3:0. Und Leipzig-St. Pauli 2:0.
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1: Der Tag geht oft mit Sonne zu Ende. Dazu noch 12 bis 19 Grad. Morgen ist es auch erst sonnig. Dann zieht es sich langsam zu und ab dem Abend ist Regen möglich. Dafür gibt es diese Höchstwerte in Monschau 17 Grad, in Minden und Waldbröl 19, in Münster und Meerbusch bis 20 Grad. Die neue Woche startet wechselhaft und kühler. Maximal 5 bis 13 Grad.
3: Mit Lisa. Und ich heiße euch herzlich willkommen zur Großen. Datest du den oder die Ex deiner Freundin oder deines Freundes Show? Langer Titel, sperriger Titel, genauso wie die ganze Nummer an sich ja auch, ne? Laut einer aktuellen Studie von der Dating-Seite findet jeder zweite Single den oder die Ex von Freunden hot. Die Leute finden sich allerdings nur schwer, wegen Bro- und Girl-Code und so. Außer hier in 1Live Digi, da hat sich Annika reingemeldet mit einer wilden Story. Und die gibt's auch gleich für euch in knapp 20 Minuten.
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Nina Chuba featuring Mako Janislav, Diggi mit Fucked Up, haben jetzt auch im Diggi-Studio für eine kleine Tanzparty gesorgt, weil es einfach ein zu geiler Song ist auf einen Samstagnachmittag hier. Wenn man sich in der amerikanischen Music Industry umschaut, bekommt man so ein bisschen den Eindruck, da fehlt oft eins, nämlich Zurückhaltung. Oder vielleicht auch so ein bisschen die Bescheidenheit. Das kann man aber von unserem nächsten Künstler wirklich gar nicht behaupten. Songwriter und R&B-Sänger Khaled. Sein Name sagt einem ja schon was, aber es ist ein bisschen so dieses, woher kenne ich den nochmal? Und da muss ich euch fragen, woher nicht?

Checkt ihr, was ich meine? Und eins seiner größten Features, das war ja hier jetzt noch gar nicht drauf, nämlich das mit Billie Eilish. Leute, ich habe hier noch mehr in petto. Die Liste der krassen Features ist endlos. Billie Eilish, Justin Bieber, Ed Sheeran, Halsey, Ted McRae, Shawn Mendes. You say it. Und anstatt das der Welt und uns so richtig krass unter die Nase zu reiben 24/7, macht er einfach Business as usual, komplett bodenständig und eben mit einer ganz angenehmen Zurückhaltung, die man so nicht oft findet. Und bringt fast so ein wenig schüchternen Wind in die American Music World. Ich will es nochmal ganz klar sagen, Features kann der Mann und deshalb ist auch sein neuer Song so stark geworden. Dive Into Me mit A-Lock und Khaled.

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0: So, und jetzt aber mal hier wirklich. Titten auf den Tisch. No go oder okay, mit dem oder der Ex von Freunden eine Beziehung starten. Quatschen wir hier heute drüber in 1Live Digi. Laut einer anonymen Studie von der Datingseite fand jeder zweite Single den Ex von einem Kumpel schon mal hot. Und die Hälfte davon wären sogar bereit, in so eine Beze reinzusliden mit denen. Wenn man die Leute aber auf der Straße fragt, sagen viele so, nee, geht gar nicht. Weil es halt für viele gegen den Bro- oder Girl-Code verstößt. Annika hat aber für uns das Schweigen gebrochen. Sie ist mit dem Ex einer Freundin zusammen. Und zwar von einer Freundin, mit der sie 2 Jahre lang auch nur über die Beziehung mit diesem Ex gesprochen hat und deren Probleme.
1: Das war ganz toxisch zwischen den beiden und ich habe irgendwie versucht, immer zu vermitteln. Dann irgendwann im August letzten Jahres haben die beiden sich dann getrennt. Sie hat mich immer ein bisschen auf ihn angesetzt. So, red doch mal mit denen, vielleicht kannst du ja ein bisschen was machen oder so. Irgendwann habe ich darauf aber keine Lust mehr gehabt, wollte mir eine zweite Meinung bilden. Also habe ich mal mit ihm so gequatscht. Da war aber auch noch gar nichts. Also ich habe ihn auch mal getroffen und ich war damals auch noch in einer Beziehung. So vom Aussehen her und so vom Ganzen habe ich gedacht, ja, sieht gut aus, aber ist jetzt auch nicht so mein Typ. Also es war wirklich gar kein Gedanke dahinter. Ja, und da haben wir aber dann irgendwie gemerkt, dass da irgendwas passiert ist.
0: Und aus dem, was passiert, ist halt jetzt eine frisch verliebte Annika in den Ex ihrer Freundin. Wichtige Frage dann, wie hat die Freundin reagiert?
1: Ja, also die Reaktionen waren krass. Ich habe ihr das dann, ich glaube nach 6 Tagen oder so, habe ich ihr das dann auch schon gesagt, dass da was war. Und die war halt dann total, kam mir vor, als würde ich vor einer 15-Jährigen stehen. Wirklich mit Beleidigungen. Und ich habe ja den Menschen genommen, der am wichtigsten für sie ist und sowas alles.
0: Deshalb, Beziehung läuft gut, aber die Freundschaft ist im Arsch.
1: Ja, genau. Also die Beziehung an sich tatsächlich ist super. Also ich habe nichts auszusetzen. Wir reden ganz viel, wir kommunizieren ganz viel und wir reden natürlich auch über sie und das Ganze. Und ja, ihr habe ich halt gesagt, ich weiß nicht, wie das weitergehen soll. Das kann halt nicht weitergehen. Und sie fing halt direkt wieder an, hat mich rumkommandiert und sowas. Und ich habe das Ganze komplett abgebrochen.
0: Ja, taffe Situation also bei Annika, die jetzt mit dem Ex ihrer Freundin zusammen ist, einer guten Freundin. Über noch mehr Erfahrungen zu dem Thema sprechen wir in einer knappen halben Stunde hier in 1Live Digi. Und wir gucken mal, wie spicy das jetzt hier noch wird. Sie hat auf jeden Fall auch viel Spice in sich. Olivia Rodrigo mit Drop Dead. 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
1: Eins. Mit Lisa. Stinkt das hier, Alter. Stinkt das hier. Gar nicht wegen mir, sondern weil wir hier so viel über Exes und Vergangenheit labern, dass sich diese ganze alte Luft, das ist stickig hier. Bah, Junge, wir brauchen langsam mal ein bisschen frischen Wind hier in der Bude, oder? Wir wollen jetzt nicht mit Kopfschmerzen durch den Samstagnachmittag wandern. Deshalb bringen wir hier gleich in 5 Minuten mal ein bisschen frischen Wind.

The Weeknd mit Cry for Me in 1 Live. Diggi um 20 vor 6 an diesem Samstagnachmittag. Ihr braucht nicht für mich cryen, zumindest nicht vor Trauer. Vielleicht so ein kleines Freudentränchen, weil ihr aus dem Samstag gehen könnt und sagen könnt, oh, die Lisa hat mir schon wieder neue Musik gezeigt. Hier aber erstmal ein kleiner Disclaimer für den nächsten Song. Nein, euer Radio ist nicht kaputt. Nein, ihr müsst auch nicht euer Auto in die Werkstatt bringen oder euer Handy in die Tonne hauen. Nichts von all dem ist broke, auch wenn der nächste Song das zwischendurch so ein bisschen vermuten lässt. Charlie XCX hat gestern ihre neue Single gedroppt, Rock Music. 2 Minuten, wirklich geiler Badass-Boss-Girl-Rock-Vibe. Aber eben auch so ein paar Elemente, bei denen man denkt so, nee, also das war's mit meiner Technik. Jetzt muss ich sie endgültig.

Es hört einfach gar nicht mehr auf. Ich meine, es hört sich ziemlich geil an. Ne? Es ist ein krasser Hinhörer und eine geile Stelle, die man so auch im Auto brüllen kann. Aber eben ist es auch so ein kleines Risiko, dass man dann denkt, ja, hier stimmt was nicht. Aber nö, bei diesem Song stimmt einfach alles und deshalb hören wir ihn jetzt auch. Endlich in voller Länge. Das ist nicht kaputt, das ist Rock Music, sagt zumindest Charlie X in ihrer neuen Single. Viel Spaß damit.

0: den Exes vom jeweils anderen hatten? Weiß ich ja nicht. Gerüchteküche wird angeschmissen von mir. Nee, Spaß. Wir wollen wissen, den Ex-Freund oder die Ex-Freundin von euren Freunden daten. Ist es ein No-Go? Ja oder nein? Quatschen wir hier drüber in 1Live.de. Und manchmal muss man sich da auch einfach mal bekanntlich vor der eigenen Haustür kehren, ne? So, es geht jetzt aber nicht um mich, sondern um unsere Pop-Expertin Brynja aus dem Digi-Team. Die hat sich mit einer Sprachnachricht reingemeldet und gemeint, also in der Promi-Welt, ne? Da ist das ja total normal, dass das so läuft.
1: Taylor Swift und Harry Styles, die waren vor Jahren, Jahrhunderten ja mal zusammen und ein Pärchen, ein paar Monate lang. Und Taylor Swift und Zoe Kravitz sind ja eigentlich richtig gute Freundinnen. Die haben auch in Interviews schon öfter voneinander gesprochen. Und Taylor Swift hat Zoe Kravitz zum Beispiel bei sich wohnen lassen während der schlimmen Brände in L.A., als sie nicht nach Hause konnte. Also die sind eigentlich richtige Besties. Und jetzt gibt es ja die Gerüchte und auch einen Ring an einem bestimmten Finger, dass Harry Styles und Zoe Kravitz verlobt sein sollen sogar. Also quasi ist jetzt die beste Freundin oder eine der besten Freundinnen von Taylor Swift mit ihrem Ex-Freund Harry Styles zusammen.
0: Brüder, so meinte, Swift, ja, so, wenn es um Gossip gibt, dann sind wir ganz vorne mit dabei. Stars und Sternschön gehen mit dem Beispiel voran, aber was juckt Taylor jetzt, ne? Die hat ja selber einen Million-Dollar-Ring am Finger von ihrem Travis-Schatzi-Baby und ich habe jetzt Taylor unterm Finger. Die hören wir nämlich als nächstes jetzt hier mit ihrem Song Opalite. Viel Spaß!

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1: 18 Uhr, Jan Bungertz hier. Bahnfahren kann in Deutschland ziemlich teuer sein, vor allem wenn man kurzfristig bucht. Genau das könnte sich aber ändern. Seit diesem Wochenende bietet die Bahn eine Art Last-Minute-Rabatt für jeweils die kommende Woche. Mehr dazu von Johanna Schmidt.
2: Ab heute gibt's bei der Bahn neue Last-Minute-Sparpreise für die zweite Klasse in Fernverkehrszügen, also für ICEs, ICs und ECs ab 6,99 Euro. Es gibt ein paar Sachen, die man beachten muss. Gebucht werden können die Schnäppchentickets nur samstags und sonntags für die folgende Woche. Und es werden nur Tickets angeboten für Züge, in denen es noch letzte freie Sitzplätze gibt. Heißt, die meisten günstigen Fahrkarten wird es wohl in unbeliebteren Randzeiten geben. Damit will die Bahn die Züge besser auslasten. Erkennen kann man die Last-Minute-Tickets in der Bahn-App am Wort Aktion und einer kleinen Krone. Wer eine Bahncard hat, kriegt den Rabatt noch obendrauf.
1: Das EU-Mitglied Ungarn hat einen neuen Regierungschef. Peter Modja ist am Nachmittag vereidigt worden. Er löst den Rechtspopulisten Orbán ab, der zuletzt 16 Jahre lang im Amt war. Um den Machtwechsel zu feiern, sind viele nach Budapest gekommen, so wie Tomasz.
3: Ich bin zum Teil wegen der Orbán-Regierung ausgewandert, aber jetzt, wo dieses System endlich weg ist, dachte ich mir, wegen meinen Wurzeln muss ich vielleicht doch mal vorbeischauen und dabei sein.
1: Modja hat unter anderem angekündigt, gegen die Korruption in Ungarn vorzugehen, und bei der EU hoffen viele, dass er nicht mehr so auf Blockade setzt wie Orbán. In Venedig ist eine der wichtigsten Kunstausstellungen der Welt eröffnet worden, die Biennale, dieses Mal mit viel Ärger. Aufreger ist unter anderem die Performance einer Künstlerin aus Österreich, die im Urin der Besucher badet. Es gibt aber auch viel Kritik, weil Russland trotz Ukraine-Kriegs wieder mitmachen darf. In Berlin wird möglicherweise ein Megabauprojekt des Bundestags gecancelt. Nach Informationen des Spiegels setzt sich das Präsidium des Parlaments für einen Stopp ein, um Geld zu sparen. Die neuen Büros für den Bundestag sollten mindestens 600 Millionen Euro kosten. Für Bayer Leverkusen sinken die Chancen auf die Fußball-Champions League deutlich. Der Club hat gegen Mitkonkurrent Stuttgart verloren und rutscht damit auf Tabellenplatz 6 ab. Trotz einer Leverkusener Blitzführung stand es am Ende 3:1 für Stuttgart. Auch Gladbach hat verloren, 1:3 in Augsburg. Außerdem in Liga 1 Hoffenheim-Bremen 1:0, Leipzig-St. Pauli 2:1. Und gleich sind dann noch die Bayern zu Gast in Wolfsburg.
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1: Der Abend hat oft Restsonne dabei und noch 12 bis 19 Grad. Morgen gibt's erst viel Sonne und nur wenige Wolken. Am Nachmittag werden die aber mehr und es kann später auch regnen. Dazu in Wermelskirchen höchstens 18 Grad, in Menden und Aalen 19, in Düsseldorf und Wesseling bis 20 Grad. Montag wird's dann wechselhaft und auch kühler.
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4: Mit Lisa, kurz nach 6 am Sonntagabend, hello. Habt ihr das gehört gerade? Bah, voll ekelhaft, die Schwüre. Hat einfach so eine Künstlerin im Pipi von so Besuchern gebadet. Bah, voll eklig. Ähnlich eklig für euch wird's vielleicht jetzt. Wir sprechen nämlich gleich über ASMR-Videos bei Insta. Ich weiß nicht, ob es für euch ein Ding ist. Was es mit euch macht, wenn ich jetzt hier vielleicht einfach gerade anfange, so ein paar Chips zu essen. Ich find's grausam. Oh mein Gott. Ich tut mir so leid. Bah. Aber ähnlich crunchy wird's gleich, was viel toller klingt und mir seit einer Zeit bei Insta reingespielt wird. Videos, die ihr vielleicht auch kennt. Ihr bekommt Gänsehaut, Gänsehosen, ich schwöre. In 5 Minuten. Bleibt dran, zeige ich euch.

Ein Typ, der crunchy Blätter zertrampelt. Das ist es, was mich nach so einer Sendung wie heute komplett runterholt. ASMR-Videos sind eigentlich gar nicht so mein Ding. Also wenn Leute so, sich so Süßigkeiten reinhauen oder schmatzen oder so ins Mikro brabbeln, kriege ich einen Anfall. Aber ein Konto wird mir immer wieder reingespielt und ich bin drauf hängen geblieben. Ich sag's ehrlich, crunchy-worthy. Kollege Crunchy sucht Tag für Tag das crunchigste Blatt, um es genüsslich zu zertreten. Hört sich so an. Boah. Also geil. Das ist der aktuellste Tag, Tag 53. Ich bin so durchgescrollt und kriege jedes Mal wieder Gänsehaut, Gänsewelle von Kopfhaut bis Knöchel. Tag 26. Tag 26 ist das Video mit den meisten Views. 31,7 Millionen Views. Hört mal. Oh, Digga. Oh, das ist so geil. Das ist einfach ein Blatt, was er da hat. Das ist so geil. Und der erste Kommentar unter diesem Video war bei mir: endlich mal ein ehrenwerter Gegner von Tag 8. Ja, Leute, ich bin Social Media Opfer. Da bin ich mal direkt zu Tag 8 gesprungen. Hab mir das mal angehört. Was ist das denn für ein Quatsch? Mir Kommentare ja komplett gelogen. Ist gar kein Gegner von Tag 26, aber ich bin auf jeden Fall gespannt, was da an Gegnern noch so kommt. Mich holt's auf jeden Fall sehr ab. Ich mache das jetzt auch in Real Life tatsächlich. Also wenn ihr jemanden mal irgendwie seht, so eine rote Lockenfrau, die irgendwie unterm Baum herrennt und Blätter zertretet, das bin ich.

0: und Neo waren das mit Time of Our Lives und 1Live DG um 20 nach 7. So, Kölsch in der linken Hand, Papas altes Mountainbike in der rechten Hand. Und dann ab von Köln nach Barcelona. Glaubt er nicht, hat sie aber gemacht, Stella Greiner. 3 Wochen war sie unterwegs, weil es hier einfach zu sehr für sie stillstand alles. Und deshalb musste sie sich in Bewegung setzen.
1: Ich beschreibe das immer Freunden oder wenn Leute mich fragen. Ich habe mein ganzes Gehirn und meine ganzen Gedanken wie mit so einer Taschenlampe so einmal jeden Winkel beleuchtet.
0: Ja, glaube ich ihr. Deshalb auch krasser Moment, als die Reise dann nach über 1600 Kilometern zu Ende war.
1: War total schön. Also ich habe mich dann auch in Barcelona verliebt. Aber ich muss auch sagen, das kennen vielleicht auch viele, wenn man dann so einen kleinen Erfolg hatte oder irgendwie zu seinem Ziel gekommen ist, dann fragt man sich erstmal so, und was jetzt? Aber es war wirklich, eigentlich, wenn ich darauf zurückblicke, ganz toll.
0: Ganz toll. Und das was jetzt hat sich dann auch ziemlich schnell erledigt.
1: In Barcelona habe ich dann, wie man sagt, Content Creator oder Influencer getroffen und die meinten, also die waren total baff, dass ich das gemacht habe, diese Reise, und meinten, hey, du musst das teilen. Du musst das irgendwie Leuten erzählen, das kann, glaube ich, Leute inspirieren. Und dann habe ich angefangen, Videos darüber zu machen und das ist auch gut angekommen.
0: Ja, und seitdem macht Stella eben Sportcontent bei Insta. Über 140.000 Follower hat sie mittlerweile und kann davon leben. Hat also alles wirklich sehr verändert für sie, die Reise. Vielleicht ja auch für euch.
1: Es bringt einen ganz schnell raus aus dem Alltag und auch so, dass es nicht nur vor deiner Haustür passiert, weil du mit dem Fahrrad ja ein Fortbewegungsmittel hast, wo du halt auch mal 50 Kilometer fahren kannst und den Kopf frei bekommst. Und ich glaube, das ist so toll und das schätzen auch viele an diesem Sport.
0: Also, vielleicht ist es ja was für euch. An die Klingel, fertig, los.

Am Samstagabend mit Lisa. Hello. Fühlt es sich für euch denn schon wie ein Samstagabend an? Oder ist der Abend bei euch noch ganz jung? Es fühlt sich eher so an, als wenn der Tag gerade erst angefangen hat. Weiß ich doch nicht. Beide Gefühle sind hier auf jeden Fall herzlich willkommen, weil sowohl das eine als auch das andere Gefühl ein guter Moment ist, um neue Musik zu hören, oder? Was ein schöner Zufall, dass wir genau das auch gleich machen. Mit neuer Musik aus Österreich. In 5 Minuten hören wir uns wieder. Seid bloß pünktlich.

Stacey Abrams war das mit That's So True 9-5. Diggi und Vicky habe ich als nächstes für euch hier in 9-5 Diggi mit ihrer niegelnagelneuen Single, die sie vor 2 Tagen gedroppt hat. Fallen gedroppt im wahrsten Sinne des Wortes. Vicky ist Rapperin aus Österreich, war ja auch gerade erst in Deutschland unterwegs mit ihrer Tour Wann-Welt-Tournee. Und da hat sie eben auch schon gespoilert, spoilermäßig ihre neue Single performt, die wir gleich hören, Fallen. Es geht darum, dass wir alle eigentlich wegen ganz vielen Dingen uns schwer fühlen, sei es Job, Liebe, Leben oder eben auch alles zusammen. Und irgendwann brauchen wir dann am meisten einen Moment, um einfach mal zu fallen. Einfach mal unter diesem ganzen Gewicht so ein bisschen in sich zusammenzusacken. Das wird ja gut und gerne mal als Schwäche abgetan oder als ungesund, wenn man diesem negativen Druck, nenne ich es mal, so nachgibt. Aber ich sag ehrlich, ich glaube, das ist es, was Gefühle eben abebben lässt, so, ne? Anspannung, Traurigkeit, Angst, das alles sind Sachen, die werden weniger, wenn wir sie fühlen. Und dafür muss man sich, ja, dann auch einfach mal eben so ein bisschen fallen lassen. Und das machen wir jetzt, während wir Vicky hören. Hier in 9-5 Diggi mit ihrer neuen Single.

0: So, you're gonna get him back. Wollen wir doch gar nicht. Ich will jetzt von euch wissen, was ist schwerer, 1 Kilo Federn oder 1 Kilo Steine? Einmal klatschen, wer da schon mal drauf reingefallen ist. It's me. Es gibt einfach so Fragen, die tragen die Antwort ja schon in sich, aber man ist manchmal zu dumm, es einfach zu checken. Und es gibt dann auch Leute, die fucken sich einfach darüber ab, wenn ihnen so dumme Fragen gestellt werden. Er hier zum Beispiel vom TikTok-Kanal von NDR Enjoy.
1: Was ist die Frage, die dich am meisten nervt?
2: Wie lange geht die einstündige Hafenrundfahrt?
1: Wie lange geht die?
2: Weiß ich nicht.
3: 1

Shireen David und AK aus der Kontrolle waren das hier in 1 Live Diggi. Als nächstes haben wir Justin Bieber mit Ghost. Mein Name ist Lisa. Ich wünsche euch einen richtig, richtig schönen Samstagabend. Lasst es euch gut gehen. Legt die Füße hoch und wir hören uns wieder.

0: 20 Uhr, ich bin Jan Wungertz. Los geht's mit einem EU-Mitgliedsland, das in den letzten Jahren immer wieder Entscheidungen blockiert hat. Das könnte sich jetzt ändern, denn Ungarn hat einen neuen Regierungschef. Peter Modrow ist heute im Parlament vereidigt worden. In seiner Rede hat er Europa allerdings kaum erwähnt, berichtet unser Reporter Andreas Bachmann.
1: Das war eine sehr innenpolitisch geprägte Rede eben, aber hier weht seit heute wieder die europäische Fahne am ungarischen Parlament. Diese Fahne wurde vor über einem Jahrzehnt von der Orbán-Regierung heruntergenommen. Und das ist also schon ein sehr sichtbares Signal, dass dieser Kurs von Peter Modrow, dieser proeuropäische Kurs, auch ein glaubwürdiger Kurs ist.
0: Viele Menschen in Ungarn haben den Machtwechsel heute gefeiert. Zehntausende waren dafür zum Parlament gekommen. Auf der spanischen Insel Teneriffa laufen die Vorbereitungen für die Evakuierung des Kreuzfahrtschiffs mit den Hantavirus-Fällen. Deutschland und andere Länder schicken Flugzeuge, um ihre Staatsangehörigen ab morgen auszufliegen. Laut WHO hat zurzeit niemand an Bord des Schiffs Hantavirus-Symptome. 3 Menschen waren gestorben. In mehreren NRW-Städten hat es heute ungewöhnliche Demos gegeben. Leute haben sich auf den Boden gelegt, um auf eine Krankheit aufmerksam zu machen. Das chronische Erschöpfungssyndrom. Es kann zum Beispiel nach einer Grippe, Corona oder anderen Infektionen auftreten. Deutschlandweit soll es etwa 650.000 Betroffene geben. Sie kritisieren unter anderem, dass zu wenig zu der Krankheit geforscht werde. Die Deutsche Bahn will in Zukunft bis nach Norwegen fahren. Sie plant eine durchgehende Verbindung in die Hauptstadt Oslo von Berlin über Hamburg ab Sommer 2028. Das Projekt wird von der EU gefördert. Sie will mehr internationale Fernstrecken. In der ersten Fußball-Bundesliga sinken die Chancen von Bayer Leverkusen auf die Champions League Quali. Das Team hat gegen Konkurrent Stuttgart verloren mit 1:3. Leverkusens Robert Andrich war nach der Niederlage bedient.
2: Weil wir es uns heute verkackt haben. Trotzdem werde ich in 2-3 Tagen die letzte Woche angehen, als ob es das nächste Endspiel ist, weil wir wissen alle, es kann noch alles passieren im Fußball.
0: Auch Gladbach hat heute auswärts verloren, 1:3 in Augsburg. Außerdem spielten Hoffenheim-Bremen 1:0, Leipzig-St. Pauli 2:1. Und in Wolfsburg läuft noch die Begegnung mit den Bayern. Eine gute Viertelstunde vor Schluss steht es 1:0 für München.
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0: Auch die Nacht kommt ohne Schauer aus. Es kühlt ab auf 10 bis 4 Grad. Morgen gibt's erstmal viel Sonne und nur wenige Wolken. Die werden ab dem Nachmittag mehr und es kann später auch regnen. Dazu in Bad Münstereifel maximal 17 Grad, in Bielefeld und Wesel 19, in Bocholt und Troisdorf bis 20 Grad. Morgen wird's dann, am Montag wird's dann wechselhaft und kühler.
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Kani-Album für euch, aber anfangen möchte ich diese Woche mit neuem Sound von Ashake. Forgiveness heißt sein neuer Tune und den hört ihr jetzt als allererstes. Ashake, Forgiveness, ihr hört die Hip-Hop-Session hier in 1 Live. Mein Name ist DJ Maxi, ich wünsche euch jetzt ganz viel Spaß in den kommenden 60 Minuten.

Sound von Rin und Reezy. Gemeinsam haben die beiden nämlich vergangene Woche den Track Wach rausgebracht. Und genau den hört ihr jetzt. Rin und Reezy, Wach, brandneuer Sound hier für euch in der 1Live Hip-Hop-Session.

See You Next Year featuring Samarasin und Hitboy habt ihr gerade gehört mit dem Track Click. Und jetzt habe ich ein bisschen was für die Boom Bap New York Sound Liebhaber unter euch. Es gibt neuen Sound von AZ. Uniqueness heißt sein neuer Track und den hört ihr jetzt. AZ Uniqueness brandneu hier für euch in der 1Live Hip Hop Session.

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1: Die Nachrichten mit Klaus Janssen. Guten Abend. Ungarn hat einen neuen Ministerpräsidenten. Peter Modzsor ist offiziell vereidigt worden. Danach sprach er zu den zehntausenden Menschen, die vor dem Parlament die Vereidigung auf Bildschirmen verfolgen. Aus Budapest, Sarah Beham für WDR aktuell.
2: Peter Modzsor sagte: Willkommen im freien, demokratischen Ungarn. Das Parlament gehöre wieder dem Volk. Es sei ihr Regimewechsel. Die Ungarn hätten ein Wunder geschaffen. Drinnen im Parlament richtete er scharfe Worte an seinen Vorgänger Viktor Orban und an die Abgeordneten der Fidesz-Partei. Sie hätten das Land gespalten und in eine katastrophale wirtschaftliche Situation gebracht. Sein ausgerufenes Ziel ist es, den illiberalen Umbau unter Viktor Orban in den vergangenen 16 Jahren zurückzudrehen und auch einen proeuropäischen Kurs einzuschlagen.
1: Bundesweit hat es ungewöhnliche Demos gegeben, auch in mehreren NRW-Städten. Menschen haben sich auf den Boden gelegt, um auf eine Krankheit aufmerksam zu machen. Das chronische Erschöpfungssyndrom. Es kann vor allem nach Infektionen auftreten und ist kaum erforscht. Deutschlandweit soll es etwa 650.000 Betroffene geben. Das Minus bei der Pflegeversicherung ist nach Angaben von Bundesgesundheitsministerin Wagen größer als gedacht. In den kommenden beiden Jahren fehlen demnach mehr als 22 Milliarden Euro. Wagen will deshalb Besserverdienende stärker zur Kasse bitten und die Vorgaben für einen Pflegegrad verschärfen. Kritik daran kommt von Patientenschützern. In Baden-Württemberg haben die Grünen und die CDU zugestimmt, ihre Koalition fortzusetzen. Zwei Monate nach der Landtagswahl wurde der Koalitionsvertrag bei Parteitagen gebilligt. In der zweiten Fußball-Bundesliga hat Schalke 04 eine Woche nach der Aufstiegsfeier beim 1. FC Nürnberg mit 0:3 verloren. In der ersten Liga verlor Wolfsburg gegen Bayern München mit 0:1. Dadurch kann Köln nicht mehr absteigen. Leverkusen hat nach einem 1:3 in Stuttgart kaum noch Chancen auf die Champions League.
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1: In Eschweiler bei Aachen können die Menschen jetzt den neuen Westpark nutzen. Die Stadt hat das neue Freizeit- und Erholungsgebiet nach einem Dreivierteljahr Bauzeit eröffnet. Florian Becholz, WDR Aachen.
3: Diverse Sportflächen, ein Grillplatz und eine Picknickwiese bietet den Eschweiler Bürgern Platz für Erholung und Aktivitäten. Besonders Jugendliche und Familien mit Kindern sollen profitieren. Es gibt auch einen Kletterparcours und einen sogenannten Pump-Track. Einen speziellen Rundkurs mit Bodenwellen und Steilwandkurven, über den sich besonders BMX-Fahrer freuen dürften. Der neue Westpark kostet die Stadt Eschweiler rund 500.000 Euro, zum größten Teil gefördert von Bund und Land.
1: Das Wetter in Nordrhein-Westfalen. In der Nacht bleibt es trocken bei 10 bis 4 Grad. Tagsüber geht's dann mit viel Sonnenschein los. Später zieht es sich aber zu. Meistens bleibt es aber doch noch trocken. Die Höchstwerte in Steinfurt bis 18 Grad, in Arnsberg 19 und in Bocholt bis zu 20 Grad. Das war WDR aktuell.
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